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1: Ich bin Thomas Brockt. Wochenlang wurde verhandelt, nun haben die USA und der Iran nach Angaben des Vermittlers Pakistan und der US-Regierung eine vorläufige Übereinkunft für einen Ausweg aus dem Iran-Krieg gefunden. Nach intensiven Gesprächen sei ein Abkommen erzielt, schrieb Pakistans Ministerpräsident Sharif auf der Plattform X. Kurz darauf bestätigte auch US-Präsident Trump den Abschluss eines Abkommens.
2: Der Deal ist erst perfekt, wenn er unterschrieben ist. Und das soll Ende der Woche in der Schweiz passieren, angeblich persönlich und offiziell. Geburtstagsgeschenk für Trump, die Straße von Hormuz wird frei befahrbar. Beide Länder heben ihre Seeblockaden auf. Ob der Iran Gebühren erheben wird, ist unklar. Weitere Verhandlungen über alle technischen Details sind nun geplant. Das iranische Atomprogramm, die Uranvorräte und der Stopp einer Unterstützung von Terrormilizen wie Hisbollah oder Hamas. Aus den USA, Tina Eck.
1: Die deutsche Fußballnationalmannschaft ist mit einem deutlichen Sieg in die WM gestartet. Das Team von Bundestrainer Nagelsmann gewann in Houston gegen den WM-Neuling Curaçao mit 7:1. Am Samstag geht es nun im nächsten Gruppenspiel gegen die Elfenbeinküste. Die Afrikaner besiegten Ecuador mit 1:0. In einer weiteren Partie trennten sich die Niederlande und Japan 2:2 unentschieden. Die Schweizer haben einen Vorstoß von Rechtskonservativen zur Begrenzung der Migration klar abgelehnt. Bei einer Volksabstimmung sprachen sich rund 55% dagegen aus, einen Bevölkerungsdeckel einzuführen.
3: Am Ende ist das Ergebnis doch recht deutlich. Die Schweizer wollen die Migration nicht mit einem künstlichen Bevölkerungsdeckel begrenzen. Was aber klar ist, das Thema bleibt. Viele Menschen sind, wie in Deutschland und anderen Ländern, besorgt über die Zahl der Ausländer im Land. Der Wirtschaftsverband sagt, man müsse das Inlandspotenzial besser ausschöpfen, heißt durch Aus- und Weiterbildung, damit weniger Fachkräfte aus dem Ausland rekrutiert werden müssen. Aus Genf, Christiane Ulrich.
1: Ein zunächst friedlicher Protest gegen den bevorstehenden G7-Gipfel in Frankreich ist in Genf zunehmend eskaliert. Am Nachmittag und Abend schmissen Vermummte zahlreiche Scheiben ein. Die Polizei setzte mehrfach Tränengas ein. Das Treffen der G7-Staats- und Regierungschefs beginnt heute in Evian auf der französischen Uferseite des Genfer Sees. Genf liegt rund 50 Kilometer entfernt, aber Frankreich wollte keine Proteste dulden. Deshalb meldeten die Organisatoren die Demo in Genf an.
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1: Zwillinge.
2: Reflexion ist der Schlüssel zur persönlichen Entwicklung. Nehmen Sie sich Zeit, um über Ihr Leben nachzudenken und wachsen Sie durch Selbsterkenntnis.
1: Krebs.
2: Träume verfolgen ist heute für Sie angesagt. Sie werden kaum größere Fortschritte machen können als heute.
1: Löwe.
2: Eine bevorstehende Herausforderung erfordert Ihre Geduld. Bleiben Sie ruhig und überlegen Sie Ihre nächsten Schritte sorgfältig.
1: Jungfrau.
2: Wenn Sie Kinder haben, investieren Sie Zeit in qualitativ hochwertige Gespräche und Aktivitäten mit ihnen. Das fördert Ihre Beziehung und schafft wertvolle Erinnerungen.
1: Waage.
2: Gesunde Ernährung und regelmäßige Bewegung sind in diesen Tagen besonders wichtig für Sie. Denken Sie auch an ausreichend Schlaf.
1: Skorpion.
2: Nichts kann Sie heute aus der Ruhe bringen. Eine gute Gelegenheit für ein unangenehmes Gespräch.
1: Schütze.
2: Träume verfolgen ist heute für Sie angesagt. Sie werden kaum größere Fortschritte machen können als heute.
1: Steinbock.
2: Nutzen Sie heute die Gelegenheit, um Ihr Wissen zu vertiefen und neue Fähigkeiten zu erwerben.
1: Wassermann.
2: Eine unerwartete Begegnung bringt heute Abwechslung in Ihr Leben. Genießen Sie den Moment und lassen Sie sich überraschen.
1: Fische.
2: Wagen Sie sich aus Ihrer Komfortzone raus und probieren Sie was Neues. Ein kalkuliertes Risiko könnte sich als lohnenswert erweisen.
1: Widder.
2: Sie sind heute der Teamplayer. Bringen Sie Menschen zusammen, um gemeinsame Ziele zu erreichen.
1: Stier.
2: Ihre finanzielle Situation wird heute von positiven Entwicklungen begleitet. Nutzen Sie die Gelegenheit, um Ihre Finanzen zu ordnen und neue Chancen zu ergreifen.
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1: Guten Morgen, ich bin Lea Matschulat. Die USA und der Iran haben nach wochenlangen Verhandlungen eine vorläufige Übereinkunft für ein Ende des Iran-Krieges gefunden. Das bestätigten neben dem Vermittler Pakistan auch die Regierungen der USA und des Irans.
2: Wichtige Punkte waren in letzter Minute gelöst worden, darunter die sofortige Aufhebung der US-Seeblockade und ein Ende aller Kriegshandlungen auch im Libanon. Unterzeichnet werden soll das Abkommen Ende der Woche in der Schweiz und dann erst wird die Straße von Hormuz geöffnet, dann erst ist der Deal offiziell besiegelt. In weiteren Gesprächen sollen weitere technische Details geklärt werden. Umsetzung und Kontrolle der Einhaltung werden dann kompliziert, denn die USA und der Iran verhandeln nach wie vor nicht direkt. Aus den USA, Tina Eck.
1: An deutschen Krankenhäusern gehen heute die Proteste gegen Kürzungen im Gesundheitswesen weiter. Die Gewerkschaft Verdi hat bundesweit Servicebeschäftigte an mehr als 120 Krankenhäusern und Pflegeeinrichtungen zu Aktionen aufgerufen. Es kann dabei nach Angaben eines Verdi-Sprechers auch zu kleineren Einschränkungen in den Häusern kommen. Gefordert werden gute Bedingungen und Bezahlung für Bereiche wie Reinigung, Küche, Wäscherei und Logistik. Anlass für den Protest sind die geplanten Spar- und Reformprogramme von Gesundheitsministerin Warken. Im Verfahren gegen Marius Borg-Höyby soll heute das Urteil verkündet werden. Dem Sohn der norwegischen Kronprinzessin Mette-Marit werden unter anderem 4 Vergewaltigungen vorgeworfen.
3: Es ist der wohl meist beachtete Kriminalfall der letzten Jahre in Norwegen. Dass Marius Borg-Höyby hinter Gitter kommt, halten Experten für wahrscheinlich. Fragt sich nur, wie lange? In 40 Punkten ist Mette-Marits Sohn angeklagt. Die schwersten Vorwürfe sind die Vergewaltigungen nach norwegischem Recht. Ihm werden aber auch Körperverletzung, häusliche Gewalt, Drohungen, Drogen- und Verkehrsdelikte zur Last gelegt. Die Staatsanwaltschaft fordert dafür mehr als 7 Jahre Haft. Aus Skandinavien, Julia Weschenbach.
1: Klarer Sieg für die DFB-Elf bei der Fußball-Weltmeisterschaft. Die deutsche Nationalmannschaft setzte sich mit 7:1 gegen WM-Neuling Curaçao durch. Am Samstag geht es nun im kommenden Gruppenspiel gegen die Elfenbeinküste. Die Afrikaner besiegten Ecuador mit 1:0. In einer weiteren Partie trennten sich die Niederlande und Japan 2:2.
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4: Ich bin Viktoria Klauk. Das geplante Bürgerbegehren der Windkraftgegner in Trier ist rechtlich wohl nicht zulässig. Das hat eine erste Prüfung des städtischen Rechtsamtes ergeben. Eigentlich hatte die Bürgerinitiative mit über 4.200 gültigen Unterschriften die nötige Hürde locker übersprungen. Allerdings argumentiert die Stadt, dass sie den Bau der Windräder in Euren und Ehrang gar nicht verhindern darf. Ein Bundesgesetz zwingt Trier dazu, die Wege dorthin zur Verfügung zu stellen.
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5: Heute soll es in Trier überwiegend richtig schön werden. Bis zu 12 Stunden Sonne sind gemeldet. Dazu Temperaturen bis maximal 23 Grad. Heute Morgen ist es natürlich noch relativ frisch. So ist das ja hier in Deutschland. Von daher nehmt mal den Zwiebellook mit, aber auf jeden Fall die Sonnenbrille einpacken und dann aufs schöne Wetter freuen.
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5: Noch ist die Karte komplett frei, ihr solltet also überall störungsfrei durchkommen. Ich wünsche euch eine gute Fahrt.
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5: Geblitzt wird seit Freitag auf der Konrad-Adenauer-Brücke Richtung City. Aus dem Anhänger raus, Achtung, hier ist nur 30 erlaubt. Wenn ihr sonst heute irgendwas seht, dann erreicht ihr uns per WhatsApp oder Telefon unter der 0651 462 884 und der 0.
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5: Guten Morgen um kurz nach 6, ich bin's, Dori. Und wie immer starten wir mit unseren Veranstaltungstipps in die neue Woche und in den Tag. Jetzt gibt's aber erstmal 2 Songs in der Playlist und wir hören uns dann in ein paar Minuten.

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1: Einmal hinter die Kulissen der TUFA blicken. Das geht in der öffentlichen Probewoche des Ensemble Beweggrund Trier. Die Gruppe ist ein offenes und barrierefreies Tanzensemble in Trier, welches auf der sogenannten Danceability-Methode basiert. Los geht's ab 19 Uhr in der TUFA und wer weiß, vielleicht wollt ihr auch ihr dann Teil des Ensembles werden. Vom Theater kommen wir zu, ja, noch mehr Theater. Denn ab 18.30 Uhr findet der Theatertalk im Foyer unseres Trierer Stadttheaters statt. Ziel dabei ist es, die Sanierung des Theaters möglichst verständlich zu machen und auch alle offenen Fragen des Publikums zu beantworten. Also wenn ihr da irgendwas wissen möchtet oder einfach euren Senf dazugeben wollt, dann kommt doch einfach kostenlos vorbei. Und jetzt reicht's aber auch erstmal mit der Kultur für den Wochenstart. Wie wäre es denn sonst noch mit Metal? Ja, in der Rock Hall in Luxemburg kommen alle Headbanging- und Luftgitarrenfans heute so richtig auf ihre Kosten. Die Band Trivium spielt und zwar ab 19 Uhr. Tickets gibt's auf der Website der Rock Hall.
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1: Größere Staus habe ich aktuell noch keine auf der Karte, aber so ein bisschen Stop-and-Go schon auf der B419 Temmels Richtung Wellen. Ja, ich würde sagen, 5 Minuten solltet ihr auf jeden Fall mal mindestens mehr mitnehmen. Ansonsten kommt ihr hoffentlich noch frei durch. Ich wünsche euch eine gute Fahrt.
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1: Mit Viktoria Klauk einen schönen Montag zusammen. Im Krankenhauses heißt es, dass so eine bessere und angepasste Behandlung der Patientinnen und Patienten möglich sei. Außerdem sei so die regionale Versorgung von Krebspatienten nachhaltig auf Spitzenniveau gesichert. Der neue Standort für das neue Trierer Hallenbad steht fest. Ein Gebäude der Deutschen Bahn in der Kürenzer Straße zwischen Polizei und einem Supermarkt. Nach Angaben des Volksfreundes hatte sich der Stadtrat kurz vor der Sommerpause auf diesen Standort geeinigt. Das aktuelle Nordbad kann aufgrund zu hoher Kosten nicht mehr saniert werden, bleibt aber im laufenden Betrieb, bis das neue Schwimmbad steht. Dies peilt die Stadt bis Ende 2031 an. Ein Anteil der Kosten soll aus einem Fördermittel des Bundes finanziert werden. Die geschätzten 50 Millionen Euro für den Neubau werden dadurch jedoch nicht gedeckt. Die Bundespolizei Trier hat einen Nigerianer nach Luxemburg ausgeliefert. Nach Angaben der Beamten wurde der Mann am Grenzübergang Wasserbilliger Brück festgenommen. Gegen ihn liegte ein europäischer Haftbefehl Luxemburgs aufgrund des Handels mit Betäubungsmitteln vor. In Luxemburg war er bereits zu 18 Monaten Haft verurteilt worden. Den Rest seiner Strafe muss er nun im Großherzogtum absitzen. In Trier soll ein neues Parkhaus in der Altstadt entstehen. Geplanter Standort ist der sogenannte Schießgraben zwischen Gebäuden der berufsbildenden Schulen und der Toni-Korus-Sporthalle in der Deutschherrenstraße. Darüber berichtet der Volksfreund. Der Trierer Stadtrat hat bereits die Stadtverwaltung beauftragt, ein Konzept für das neue Parkhaus zu ermitteln. Verkehrsdezernent Thilo Becker muss nun bis Ende des Jahres gemeinsam mit den SWT eine Machbarkeitsstudie erarbeiten. Und das Beste kommt zum Schluss. Das Klinikum Mutterhaus baut seine Krebsstudien aus. Von Seiten des Krankenhauses heißt es, dass so eine bessere und angepasste Behandlung der Patientinnen und Patienten möglich sei. Außerdem sei so die regionale Versorgung von Krebspatienten nachhaltig auf Spitzenniveau gesichert.
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2: Heute soll es in Trier überwiegend richtig schön werden. Bis zu 12 Stunden Sonne sind gemeldet. Dazu Temperaturen bis maximal 23 Grad. Heute Morgen ist es natürlich noch relativ frisch. So ist das ja hier in Deutschland. Von daher nehmt mal den Zwiebellook mit, aber auf jeden Fall die Sonnenbrille einpacken und dann aufs schöne Wetter freuen.
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2: Den ersten Stau gibt's schon momentan auf der B419 Temmels Richtung Wellen. Da müsst ihr schon ein paar Minuten drauflegen, ansonsten sieht's aber im Stadtgebiet noch relativ ruhig aus.
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2: Geblitzt wird seit Freitag auf der Konrad-Adenauer-Brücke Richtung City. Aus dem Anhänger raus, Achtung, hier ist nur 30 erlaubt. Wenn ihr sonst heute irgendwas seht, dann erreicht ihr uns per WhatsApp oder Telefon unter der 0651 462 884 und der 0.
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0: Gleich 7:15, ihr hört Antenne Trier, ich bin Dori, schön, dass ihr dabei seid. Heute erwarten uns wieder alle möglichen Themen von A bis Z rund um Trier hier bei der Antenne. Ob eine der größten Jugendherbergen Deutschlands, Schwierigkeiten bei der Stadtplanung oder junge Hilfe im Tierheim. Ihr merkt schon, es ist sehr breit gefächert heute. Wir starten um 7:15 mit dem neuen Projekt der Römerstadt Jugendherberge und eins steht fest, das Ding wird groß. Auf dem Plan stehen Ausbauten und Verschönerungen. Was genau, das hört ihr euch am besten dann selbst an. Danach könnt ihr euch auch auf einen kleinen Trip ins Tierheim zusammen mit der St. Josef-Schule hier aus Trier freuen. Und da ging es nicht nur ums Kuscheln und Schmusen, obwohl die meisten das wahrscheinlich auch gern gemacht hätten, aber es wurde richtig angepackt. Und gegen 9:15 gucken wir dann noch auf das Thema Stadtplanung. Die gestaltet sich durch die Gebäude unserer Vorfahren der Römer nämlich ganz schön schwierig. Bei einer Tagung haben sich Experten aus aller Welt, aus allen möglichen Städten mal dazu ausgetauscht. Also bleibt gerne dran und genießt noch ein paar Songs, bevor es dann 7:15 so richtig losgeht.
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1: Im Stadtgebiet knubbelt es sich aktuell schon ein bisschen rund um die Kaiser-Wilhelm-Brücke. Also zum Beispiel im Martinafeld in der Kölner Straße sind wir bei 6 Minuten, am Kran- und Katharinenufer geht's so langsam auf die 8 bis 10 Minuten zu. Ansonsten ist aber im Stadtgebiet dafür noch nichts los. Wo ihr aber auch schon Zeit braucht, ist auf der B419 von Temmels Richtung Wellen sind es da auch um die 10 Minuten. Ich wünsche euch eine gute Fahrt.
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1: Ich bin Lea Matschulat. Ein Ende des Iran-Krieges scheint absehbar. Die USA und der Iran haben sich auf ein vorläufiges Abkommen verständigt. Das bestätigt neben dem Vermittler Pakistan auch die Regierungen der USA und des Irans. Bundeskanzler Merz hat die Einigung begrüßt. Auch die Börsen- und Ölpreise reagierten.
2: Die Kurse an den Börsen in Asien haben heute Morgen deutlich zugelegt. Parallel ist der Preis für die weltweite Ölreferenzorte um knapp 4% gefallen. Hintergrund ist, dass das Rahmenabkommen zwischen den USA und dem Iran unter anderem eine vollständige Öffnung der Straße von Hormus vorsieht. Allerdings erst ab Freitag. Unterzeichnet ist der Deal nämlich noch nicht. Bundeskanzler Friedrich Merz ist trotzdem optimistisch, dass die Weltwirtschaft sich jetzt erholen könnte. Experten bremsen diesen Optimismus aber. Die Einigung sei nur ein erster wichtiger Zwischenschritt. Fiona Reinhardt, Nachrichtenredaktion.
1: Die EU beginnt heute am Rande eines Außenministertreffens in Luxemburg die Beitrittsverhandlungen mit der Ukraine und Moldau. Der Schritt gilt nach einer zweijährigen Hängepartie wegen einer Blockade Ungarns als wichtiges Zeichen an die beiden Länder, dass sich ihre Reformanstrengungen lohnen. Die Verhandlungen werden voraussichtlich einige Jahre dauern. Sowohl in der Ukraine als auch in Moldau sind außerdem noch zahlreiche weitere Reformen erforderlich. An deutschen Krankenhäusern gehen heute die Proteste gegen Kürzungen im Gesundheitswesen weiter. Die Gewerkschaft Verdi hat bundesweit Servicebeschäftigte an mehr als 120 Krankenhäusern und Pflegeeinrichtungen zu Aktionen aufgerufen. Es kann dabei, Verdi zufolge, auch zu kleineren Einschränkungen kommen. Schützenfest zum WM-Auftakt für die deutsche Fußballnationalmannschaft. Die DFB-Auswahl hat in Houston ihr erstes Gruppenspiel gegen WM-Neuling Curaçao mit 7:1 gewonnen.
3: 7:1, die deutschen Fans erinnern sich gerne an dieses Ergebnis und an das WM-Halbfinale 2014 gegen Brasilien. Danach wurde Deutschland Weltmeister. Der hohe Sieg gegen den WM-Neuling Curaçao ist natürlich kein wirklicher Maßstab, denn am Ende war der krasse Außenseiter völlig überfordert. Aber für das Selbstvertrauen kann das Ergebnis schon wichtig sein. Thomas Bremser, Houston.
1: Die weiteren Ergebnisse aus der Nacht: die Elfenbeinküste trennte sich 1:0. Von Ecuador. Die Niederlande und Japan gingen unentschieden 2:2 auseinander und Schweden hat sich mit 5:1 gegen Tunesien durchgesetzt.
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4: Ich bin Viktoria Klauk. Der neue Standort für das neue Trierer Hallenbad steht fest. Ein Gebäude der Deutschen Bahn in der Kürenzer Straße zwischen Polizei und einem Supermarkt. Nach Angaben des Volksfreundes hatte sich der Stadtrat kurz vor der Sommerpause auf diesen Standort geeinigt. Das aktuelle Nordbad kann aufgrund zu hoher Kosten nicht mehr saniert werden, bleibt aber im laufenden Betrieb, bis das neue Schwimmbad steht. Dies peilt die Stadt bis Ende 2031 an. Ein Anteil der Kosten soll aus einem Fördermittel des Bundes finanziert werden. Die geschätzten 50 Millionen Euro für den Neubau werden dadurch jedoch nicht gedeckt.
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5: Heute im Laufe des Tages wechseln sich Sonne und Wolken die meiste Zeit über ab. Es bleibt also freundlich und dazu gibt es 23 Grad. Perfektes Zwiebellook-Wetter auf jeden Fall. Ja, und so richtig heiß wird es dann in den kommenden Tagen. Morgen jetzt nämlich schon rauf auf 28 Grad. Bis zum Ende der Woche geht es dann deutlich über die 30-Grad-Marke rauf. Von daher, nochmal richtig zu Hause durchlüften und wappnen für die große Hitze.
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5: Aktuell knubbelt es sich in Trier mal wieder um die Kaiser-Wilhelm-Brücke rum. Kran- und Katharinenufer 5 Minuten. Bisschen länger dauert es dann noch von der Aachener Straße durchs Martinerfeld und die Kölner Straße stadteinwärts. Ansonsten sieht hier alles noch frei aus. Wo ihr aber auch schon circa 10 Minuten steht, ist dann auf der B419 von Temmels Richtung Wellen. Und auch in der Gegenrichtung würde ich mal ein bisschen Stop & Go einplanen.
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5: Der Blitzeranhänger steht seit letzter Woche auf der Konrad-Adenauer-Brücke und zwar stadteinwärts. Hier ist 30 erlaubt. Und dann haben wir aktuell noch einen Knipser auf der L48 in Törnich. Hier ist 50 Lautkarte. Wenn ihr sonst noch irgendwas habt für uns, dann gerne melden unter Trier 462 884 und der 0.
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5: Es ist kurz nach 7, ich bin Dori. Schön, dass ihr wieder dabei seid, liebe Trierer. Ich erinnere mich noch gut zurück an meine Schulzeit. Immer wenn es auf Ausflüge ging, waren die Jugendherbergen dann doch mehr schlecht als recht. Mittlerweile machen viele von denen aber richtig was.

0: bisher. Und auch bei uns in Trier muss jetzt die Jugendherberge sogar erweitert werden. Was da genau geplant ist und worauf sich zukünftige Touris freuen können, das erfahren wir in weniger als 10 Minuten. Bleibt gern dran.
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0: Guten Morgen zusammen, ich bin Dori, ihr hört Antenne Trier und das war Milo mit First Day of My Life. Unser schönes Trier hat ja diverse Highlights zu bieten und die werden auch ganz gerne mal zu Lernzwecken von Touri-Schulklassen aus aller Welt besucht. Ja, die logische Konsequenz, es müssen noch mehr Übernachtungsmöglichkeiten her. Deswegen steht jetzt die zweite große Erweiterung unserer Römerstadt-Jugendherberge an. Vorstandsvorsitzender der Jugendherbergen Jakob Geditz. Was genau wird denn hier gemacht?
1: Wir erweitern die Jugendherberge und das Haus wird dann eines der größten Jugendherbergen in Deutschland. Im Bestandsbau der Jugendherberge wollen wir die Zimmer aufhübschen, die sanitären Einrichtungen verbessern. Weil die Kapazität erweitert wird, brauchen wir auch mehr Restaurantplätze und da folgt dann auch ein Anbau und Erweiterung.
0: Geplant ist außerdem ein neues Konzept der Begrünung. Betriebsleiter Markus Illy, was erhoffen Sie sich denn durch den Ausbau?
2: Ja, dass wir irgendwie noch mehr Platz haben, noch viele mehr nette Menschen hier nach Trier und bei uns ins Haus holen können. Oft haben wir irgendwie keinen Platz zur Verfügung. Man muss teilweise schon 2 Jahre bei uns reservieren, dass man halt noch eine Klasse unterbekommt. Jetzt haben wir mehr Möglichkeiten.
0: Ja, mit über 500 Betten ist da definitiv ein bisschen mehr geboten. Was hat denn die Stadt von dem ganzen Anbau?
2: Ich denke, es ist ein Zugewinn. Also mit die größte Jugendherberge in Deutschland hier in Trier, das zieht schon irgendwo an. Die Stadt Trier ist eh zauberhaft und das passt auch genau zu Trier. Größte Jugendherberge in der schönsten Stadt mit den tollsten Römersachen. Einmalig für die ganzen Lateinklassen, natürlich auch für die Familien. Altstadt ist super. Nee, ist eine tolle Stadt, passt genau, wie die Faust aufs Auge.
0: Was für schöne Worte an unsere Stadt. Ja, dann sehen wir wohl demnächst noch mehr Kinder mit dem Centurio auf der Porta stehen. 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
1: Nach wie vor ist nicht allzu viel los. Wir haben aber kleinere Staustellen in Trier, zum Beispiel die Bitburger runter in Richtung Innenstadt, 4 Minuten. Kranufer und Katharinenufer sind 6 Minuten und dann noch ein bisschen Stop and Go in der Oleviger einplanen Richtung Innenstadt. Sonst sieht hier aber alles ziemlich frei aus und wo ihr auch noch 5 Minuten länger braucht, ist auf der B419 Temmels Richtung Wellen. Fahrt vorsichtig und kommt gut ans Ziel.
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1: Mit Viktoria Klauk einen schönen Montag zusammen. Krankenhauses heißt es, dass so eine bessere und angepasste Behandlung der Patientinnen und Patienten möglich sei. Außerdem sei so die regionale Versorgung von Krebspatienten nachhaltig auf Spitzenniveau gesichert. Der neue Standort für das neue Trierer Hallenbad steht fest. Ein Gebäude der Deutschen Bahn in der Kürenzer Straße zwischen Polizei und einem Supermarkt. Nach Angaben des Volksfreundes hatte sich der Stadtrat kurz vor der Sommerpause auf diesen Standort geeinigt. Das aktuelle Nordbad kann aufgrund zu hoher Kosten nicht mehr saniert werden, bleibt aber im laufenden Betrieb, bis das neue Schwimmbad steht. Dies peilt die Stadt bis Ende 2031 an. Ein Anteil der Kosten soll aus einem Fördermittel des Bundes finanziert werden. Die geschätzten 50 Millionen Euro für den Neubau werden dadurch jedoch nicht gedeckt. Die Bundespolizei Trier hat einen Nigerianer nach Luxemburg ausgeliefert. Nach Angaben der Beamten wurde der Mann am Grenzübergang Wasserbilliger Brück festgenommen. Gegen ihn liegte ein europäischer Haftbefehl Luxemburgs aufgrund des Handels mit Betäubungsmitteln vor. In Luxemburg war er bereits zu 18 Monaten Haft verurteilt worden. Den Rest seiner Strafe muss er nun im Großherzogtum absitzen. In Trier soll ein neues Parkhaus in der Altstadt entstehen. Geplanter Standort ist der sogenannte Schießgraben zwischen Gebäuden der berufsbildenden Schulen und der Toni-Korus-Sporthalle in der Deutschherrenstraße. Darüber berichtet der Volksfreund. Der Trierer Stadtrat hat bereits die Stadtverwaltung beauftragt, ein Konzept für das neue Parkhaus zu ermitteln. Verkehrsdezernent Thilo Becker muss nun bis Ende des Jahres gemeinsam mit den SWT eine Machbarkeitsstudie erarbeiten. Und das Beste kommt zum Schluss. Das Klinikum Mutterhaus baut seine Krebsstudien aus. Von Seiten des Krankenhauses heißt es, dass so eine bessere und angepasste Behandlung der Patientinnen und Patienten möglich sei. Außerdem sei so die regionale Versorgung von Krebspatienten nachhaltig auf Spitzenniveau gesichert.
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2: Diese Woche kommt ein richtiges Hochdruckgebiet auf uns zu hier in Trier. Heute gibt es ganz viel Sonnenschein, ab und zu mal ein paar kleine Wölkchen bei 23 Grad. Und morgen nähern wir uns dann so langsam schon der 30 Grad Marke und über die geht es auch im Laufe der Woche noch ordentlich raus. Von daher, der Sommer, der ist wieder zurück hier in Trier. Zwiebellook ist erstmal noch angesagt und ansonsten nicht die Sonnenbrille vergessen.
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2: Es ist aktuell nicht allzu viel los. Wir haben kleinere Staustellen von ca. 5 Minuten. Einmal auf der B419 Temmels Richtung Wellen, aber auch Diepetburger runter in Richtung Trierer Innenstadt, Kran- und Katharinenufer, Riesling-Wein- und Oleviger Straße. Und sonst sieht alles eigentlich überwiegend frei aus. Kommt gut ans Ziel.
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2: Der Blitzeranhänger steht seit letzter Woche auf der Konrad-Adenauer-Brücke und zwar stadteinwärts. Hier ist 30 erlaubt. Und dann haben wir aktuell noch einen Knipser auf der L48 in Törnich. Hier ist 50 Lautkarte. Wenn ihr sonst noch irgendwas habt für uns, dann gerne melden unter Trier 462 884 und der 0.
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1: Mittlerweile ist ganz schön viel los im Trierer Stadtgebiet, vor allem rund um die Kaiser-Wilhelm-Brücke. Die Bitburger runter in Richtung Innenstadt brauchte zum Beispiel mindestens 15 Minuten länger. Gleiches gilt auch für das Martina-Feld und die Aachener Straße und Kölner Straße. Von der Hornstraße aus sind auch 8 Minuten. Ähnlich sieht's aus am Kranen- und Katharinenufer. Und einen relativ langen Stau haben wir mit 7 Minuten dann auch noch in der Riesling-Wein- und Oleviger Straße. Das waren jetzt mal so die dicksten Stellen. Ansonsten gibt's natürlich auch noch den ein oder anderen kleineren Stau. Plant am besten überall mal ein paar Minuten drauf. Und nach Luxemburg gucken wir auch noch kurz auf die B419. Hier braucht ihr von Temmels Richtung Wellen auch circa 10 Minuten länger.
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1: Ich bin Lea Matschulat. Um den Iran-Krieg zu beenden, haben sich die USA und der Iran auf eine vorläufige Übereinkunft verständigt.
2: Der Deal ist erst perfekt, wenn er unterschrieben ist. Und das soll Ende der Woche in der Schweiz passieren, angeblich persönlich und offiziell. Geburtstagsgeschenk für Trump. Die Straße von Hormuz wird frei befahren.

0: Landesweit wurden ukrainischen Behörden zufolge mindestens 9 Menschen getötet und Dutzende verletzt. Ob die Klosteranlage durch russischen Beschuss oder durch herabfallende Trümmerteile in Brand geraten ist, ist noch unklar. Im Verfahren gegen Marius Borg-Höiby soll heute das Urteil verkündet werden. Dem Sohn der norwegischen Kronprinzessin Mette Marit werden unter anderem 4 Vergewaltigungen vorgeworfen.
1: Es ist der wohl meist beachtete Kriminalfall der letzten Jahre in Norwegen. Dass Marius Borg-Höiby hinter Gitter kommt, halten Experten für wahrscheinlich. Fragt sich nur, wie lange? In 40 Punkten ist Mette Marit Sohn angeklagt. Die schwersten Vorwürfe sind die Vergewaltigungen nach norwegischem Recht. Ihm werden aber auch Körperverletzung, häusliche Gewalt, Drohungen, Drogen- und Verkehrsdelikte zur Last gelegt. Die Staatsanwaltschaft fordert dafür mehr als 7 Jahre Haft. Aus Skandinavien, Julia Weschenbach.
0: Deutschland ist mit einem klaren Sieg in die Fußball-Weltmeisterschaft gestartet. 7:1 gegen Curaçao lautete das Ergebnis nach dem Abpfiff in Houston in Texas. Die Elfenbeinküste trennte sich 1:0 von Ecuador. Beide Teams spielen mit Deutschland in Gruppe E. Die Niederlande und Japan gingen unentschieden 2:2 auseinander und Schweden hat sich mit 5:1 gegen Tunesien durchgesetzt. Die DFB-Elf trifft als nächstes am Samstag auf die Elfenbeinküste.
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3: Ich bin Viktoria Klauk. Das geplante Bürgerbegehren der Windkraftgegner in Trier ist rechtlich wohl nicht zulässig. Das hat eine erste Prüfung des städtischen Rechtsamtes ergeben. Eigentlich hatte die Bürgerinitiative mit über 4.200 gültigen Unterschriften die nötige Hürde locker übersprungen. Allerdings argumentiert die Stadt, dass sie den Bau der Windräder in Euren und Ehrang gar nicht verhindern darf. Ein Bundesgesetz zwingt Trier dazu, die Wege dorthin zur Verfügung zu stellen.
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4: Uns erwarten heute ganze 12 Stunden Sonnenschein hier in Trier. Ab und zu kommen mal ein paar Wolken vorbei, regnen soll es aber nicht. Und dazu gibt es warme 23 Grad. Wem das noch nicht warm genug ist, keine Sorge. Die nächsten Tage, die werden ordentlich heiß. Morgen geht's rauf auf 28 Grad und im Laufe der Woche dann sogar noch deutlich über 30.
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4: Viel los ist nach wie vor rund um die Römerbrücke und Kaiser-Wilhelm-Brücke, Kran- und Katharinenufer, Hornstraße, Aachener Straße, Martinerfeld, Kölner Straße, Bitburger, Runter- und Bonner Straße. Überall mindestens 5 bis 15 Minuten Wartezeit aktuell. Dann haben wir noch kleinere Staustellen, zum Beispiel auf der A602 Richtung Verteilerkreis, zur Mainer Straße Richtung Innenstadt, Rieslingwein und Oleviger Straße, aber auch Metzer Allee, ein bisschen Stop and Go und 10 Minuten auch noch auf der B419 Temmels Richtung Wellen.
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4: Geblitzt wird immer noch auf der Konrad-Adenauer-Brücke. Da steht der Anhänger in Fahrtrichtung Innenstadt. Hier ist 30 erlaubt. Dann haben wir aktuell eine Abstandsmessung auf der A1 Höhe Rievenich und noch einen mobilen Blitzer in Zemmer auf der L46. Hier ist 70 erlaubt.
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4: Tiere knuddeln statt Schulbank drücken. Ja, leider nicht so ganz. Die Förderschule St. Juppi verbringt zwar alle 2 Wochen eine Stunde im Tierheim, aber da geht's ums Anpacken. Also ich finde, das ist mal eine coole AG, hätte ich gerne auch früher gehabt. Und weil wir mal gucken wollten, was denn da eigentlich so für Arbeit geleistet wird, außer sich um die vielen Tiere zu kümmern, sind wir mal mitgekommen. Was die Kids für Aufgaben bekommen haben und was besonders viel Spaß gemacht hat, das erfahren wir nach 2 Songs. Ich bin Dori, es ist 8:15.
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0: Das war Donnersommer, ich bin Dori und ihr hört Antenne Trier. Letzten Montag ging es für mich ins Tierheim nach Trier-Zeven, denn da wurde kräftig angepackt. Die St. Juppi mit Herz AG von der Bischöflichen Förderschule St. Josef war zu Besuch. Seit einiger Zeit helfen die Schülerinnen und Schüler dort regelmäßig aus. Wie das Ganze abgelaufen ist, das hören wir jetzt. Ob Stall ausmisten oder Futter sortieren, der Besuch im Tierheim ist für die Teilnehmenden der St. Juppi mit Herz AG immer ein ganz besonderes Highlight im Kalender. Diesmal wurde die Gruppe von Laura empfangen. Sie hat ihre Ausbildung im Tierheim gemacht und erklärt jetzt erstmal, welche Aufgaben die Jugendlichen denn übernehmen dürfen.
1: Sie dürfen heute die Kleintiere ein bisschen sauber machen und die auch nachher gerne mal ein bisschen füttern und halt Gemüse sortieren und nachher Fleisch, wenn noch Zeit ist, ein bisschen Spenden verräumen. Gerade jetzt heute ist zum Beispiel so ein Tag, wo dann sehr eng besetzt war, weil es Krankheitsfälle gab, habe ich schon ein gutes Stück weniger Stress, wenn ich mich nicht noch zusätzlich jetzt um die Kleintiere oder das Gemüse oder Spenden kümmern muss, weil das eigentlich schon sehr viel Zeit in Anspruch nimmt. Bisher lief das eigentlich sehr gut, also kann man sich gut drauf verlassen.
2: So, hier wird an der einen Ecke fleißig Salat sortiert, an der anderen Ecke wird schon ein bisschen ins Fenster geguckt. Was habt ihr denn hier Schönes gesehen?
3: Babykatzen.
2: Und das ist quasi heute eure Belohnung des Tages. Ihr hofft, dass ihr die noch streicheln dürft, oder?
3: Ja.
4: Warum sehen die so süß aus?
2: Also der Fokus ist ganz klar, die Babykatzen. Unsere Redaktionspraktikantin Emma darf hier auch schon tatkräftig mithelfen. Macht Spaß?
5: Ja, auf jeden Fall. Wir sind gerade den ganzen Salat am Umschütten und ich glaube, das ganze Salatchaos hier am Beseitigen.
2: Ja, das ist eine gute Bezeichnung. Hier liegt überall Salat rum. Aber ich sehe die Vision.
0: Mit dabei ist wie jedes Mal auch Lehrerin und AG-Leiterin Jennifer Vitschia, die fleißig mit anpackt und zwischendurch die Kids auch mal vom Bewundern der Babykatzen zurück an die Arbeit kommandieren muss. Gar keine so leichte Aufgabe, oder?
1: Ja, natürlich. Die Schüler suchen sich halt gerne Dinge aus, die mehr Spaß machen als Salat sortieren. Also Tiere anschauen und streicheln ist etwas beliebter.
2: Ja, und zurückzukommen wahrscheinlich auch nicht so easy. Ich habe schon gehört, hier die einen oder anderen würden einfach gerne hierbleiben, oder?
6: Ja.
1: Zum Tiere streicheln auf jeden Fall.
6: Ja, sehr gerne.
2: Was macht euch am meisten Spaß und was könntet ihr euch vorstellen, vielleicht auch noch an Aufgaben zu übernehmen hier im Tierheim?
6: Also, was uns viel Spaß macht, Katzen zu füttern und Hasen. Und was wir uns gerne machen würden, Babykatzen streicheln.
2: Und wenn mal keine Babys da sind, kommt ihr trotzdem noch gerne her?
6: Ja.
0: Also ich sage euch ehrlich, ich könnte mir auch Schlimmeres vorstellen, als nach der Schule im Tierheim auszuhelfen. Übrigens, auch dem Altenheim stattet die AG der Förderschule St. Josef regelmäßig Besuche ab. Also tolle Projekte, die das Miteinander fördern und den Schülerinnen und Schülern wichtige Werte wie zum Beispiel Hilfsbereitschaft vermitteln. Weiter so.
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1: Mit Viktoria Klauk einen schönen Montag zusammen. Krankenhauses heißt es, dass so eine bessere und angepasste Behandlung der Patientinnen und Patienten möglich sei. Außerdem sei so die regionale Versorgung von Krebspatienten nachhaltig auf Spitzenniveau gesichert. Der neue Standort für das neue Trierer Hallenbad steht fest. Ein Gebäude der Deutschen Bahn in der Kürenzer Straße zwischen Polizei und einem Supermarkt. Nach Angaben des Volksfreundes hatte sich der Stadtrat kurz vor der Sommerpause auf diesen Standort geeinigt. Ein Anteil der Kosten soll aus einem Fördermittel des Bundes finanziert werden. Die geschätzten 50 Millionen Euro für den Neubau werden dadurch jedoch nicht gedeckt. Die Bundespolizei Trier hat einen Nigerianer nach Luxemburg ausgeliefert. Nach Angaben der Beamten wurde der Mann am Grenzübergang Wasserbilliger Brück festgenommen. Gegen ihn liegt ein europäischer Haftbefehl Luxemburgs aufgrund des Handels mit Betäubungsmitteln vor. In Luxemburg war er bereits zu 18 Monaten Haft verurteilt worden. Den Rest seiner Strafe muss er nun im Großherzogtum absitzen. In Trier soll ein neues Parkhaus in der Altstadt entstehen. Geplanter Standort ist der sogenannte Schießgraben zwischen Gebäuden der berufsbildenden Schulen und der Toni-Korus-Sporthalle in der Deutschherrenstraße. Darüber berichtet der Volksfreund. Der Trierer Stadtrat hat bereits die Stadtverwaltung beauftragt, ein Konzept für das neue Parkhaus zu ermitteln. Verkehrsdezernent Thilo Becker muss nun bis Ende des Jahres gemeinsam mit den SWT eine Machbarkeitsstudie erarbeiten. Und das Beste kommt zum Schluss. Das Klinikum Mutterhaus baut seine Krebsstudien aus. Von Seiten des Krankenhauses heißt es, dass so eine bessere und angepasste Behandlung der Patientinnen und Patienten möglich sei. Außerdem sei so die regionale Versorgung von Krebspatienten nachhaltig auf Spitzenniveau gesichert.
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2: Ich glaube, heute ist wirklich noch der angenehmste Tag hier in Trier. Und zwar bei 23 Grad mit 12 Stunden Sonnenschein und nur ein paar kleinen Wolken. Regen ist keiner gemeldet und ja, die nächsten Tage, die werden ordentlich heiß. Also morgen nähern wir uns so langsam schon den 28, 29 Grad. Und im Laufe der Woche werden es dann sogar über 30 bis örtlich vielleicht sogar 40 Grad. Gucken wir einfach mal. Auf jeden Fall wird es richtig heiß. Wappnet euch am besten schon mal mit einer Klimaanlage, wenn ihr noch keine habt. Und ansonsten gilt Sonnencreme und Sonnenbrille nicht vergessen.
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2: Gute Nachrichten, die Straßen, die haben sich wieder soweit gelichtet. Aktuell haben wir nur noch ein bisschen Knobelei rund um die Kaiser-Wilhelm-Brücke, aber wirklich überall nur noch maximal 5 Minuten. Zum Beispiel die Bückburger runter in Richtung Innenstadt, in der Kölner Straße, am Katharinenufer und auch ein bisschen was noch in der Theodor-Heuss- und Nordallee sowie zu meiner bzw. Asculipitino-Straße, sind aber wirklich überall nur ein paar Minuten. Und auch auf der B419 Temmels Richtung Wellen sind wir jetzt noch bei 4 Minuten. Ich wünsche euch eine gute und sichere Fahrt.
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2: Geblitzt wird immer noch auf der Konrad-Adenauer-Brücke. Da steht der Anhänger in Fahrtrichtung Innenstadt. Hier ist 30 erlaubt. Dann haben wir aktuell eine Abstandsmessung auf der A1 Höhe Rievenich und noch einen mobilen Blitzer in Zemmer auf der L46. Hier ist 70 erlaubt.
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0: 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Ich bin Dori, schön, dass ihr dabei seid. Liebe Trierer, eine neue Woche ist doch erst eine richtig gute Woche, wenn es ein Kulturhighlight von unserem Kulturdezernent Markus Nöhl gibt. Und kleiner Spoiler, diesmal geht's um die vier Elemente.
1: Seit vielen Jahren hat unsere Karlberg Musikschule eine eigene Musical-Abteilung. Am Freitag, den 19. Juni um 18.30 Uhr im kleinen Saal der TUFA präsentiert sie, was sie im letzten Jahr einstudiert hat. Zu den Themen Feuer, Wasser, Luft und Erde, also den vier Elementen, wird eine ganze Bandbreite an Musikstücken von den jungen Schülerinnen und Schülern unserer Musical-Abteilung dargeboten. Wer also Interesse an Schauspiel, Gesang und Tanz hat und dazu ein ganz buntes Programm zu den vier Elementen erleben will, der komme gerne vorbei.
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1: Ich bin Lea Matschulat. Die USA und der Iran haben eine vorläufige Übereinkunft für einen Ausweg aus dem Iran-Krieg gefunden.
2: Wichtige Punkte waren in letzter Minute gelöst worden, darunter die sofortige Aufhebung der US-Seeblockade und ein Ende aller Kriege.

0: weiter. Die Gewerkschaft Verdi hat bundesweit Servicebeschäftigte an mehr als 120 Krankenhäusern und Pflegeeinrichtungen zu Aktionen aufgerufen. Es kann zu kleineren Einschränkungen kommen. Gefordert werden gute Bedingungen und Bezahlung für Bereiche wie Reinigung, Küche und Logistik. Anlass für den Protest sind die geplanten Reformprogramme von Gesundheitsministerin Warken. In Norwegen soll heute das Urteil gegen Marius Borg Høiby fallen. Der Sohn der norwegischen Kronprinzessin ist in 40 Punkten angeklagt, unter anderem wegen mehrerer Vergewaltigungen und Drogen- und Verkehrsdelikten. Die Staatsanwaltschaft hat 7 Jahre und 7 Monate Haft gefordert. Høiby wird die Urteilsverkündung aus dem Gefängnis verfolgen. Er muss aus gesundheitlichen Gründen nicht vor Gericht erscheinen. Schützenfest zum WM-Auftakt für die deutsche Fußballnationalmannschaft. Die DFB-Auswahl hat in Houston ihr erstes Gruppenspiel gegen WM-Neuling Curaçao mit 7:1 gewonnen.
1: 7:1, die deutschen Fans erinnern sich gerne an dieses Ergebnis und an das WM-Halbfinale 2014 gegen Brasilien. Danach wurde Deutschland Weltmeister. Der hohe Sieg gegen den WM-Neuling Curaçao ist natürlich kein wirklicher Maßstab, denn am Ende war der krasse Außenseiter völlig überfordert. Aber für das Selbstvertrauen kann das Ergebnis schon wichtig sein. Thomas Bremser, Houston.
0: Die Ergebnisse der anderen Spiele aus der Nacht. Die Elfenbeinküste gewinnt 1:0 gegen Ecuador. Die Niederlande und Japan trennen sich unentschieden 2:2. Und Schweden hat sich mit 5:1 gegen Tunesien durchgesetzt. Die DFB-Elf trifft im nächsten Spiel am Samstag auf die Elfenbeinküste.
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3: Ich bin Viktoria Klauk. Der neue Standort für das neue Trierer Hallenbad steht fest. Ein Gebäude der Deutschen Bahn in der Kürenzer Straße zwischen Polizei und einem Supermarkt. Nach Angaben des Volksfreundes hatte sich der Stadtrat kurz vor der Sommerpause auf diesen Standort geeinigt. Ein Anteil der Kosten soll aus einem Fördermittel des Bundes finanziert werden. Die geschätzten 50 Millionen Euro für den Neubau werden dadurch jedoch nicht gedeckt.
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4: Heute im Laufe des Tages wechseln sich Sonne und Wolken die meiste Zeit über ab. Es bleibt also freundlich und dazu gibt es 23 Grad. Perfektes Zwiebellook-Wetter auf jeden Fall. Ja, und so richtig heiß wird es dann in den kommenden Tagen. Morgen jetzt nämlich schon rauf auf 28 Grad. Bis zum Ende der Woche geht es dann deutlich über die 30-Grad-Marke rauf. Von daher, noch mal richtig zu Hause durchlüften und wappnen für die große Hitze.
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4: So, aktuell gibt es noch 2 kleine Staustellen im Trierer Stadtgebiet. Einmal die Bitburger runter, einmal in der Ascoli-Piceno-Straße. Sind aber jeweils nur 3 Minuten, ansonsten ist alles frei.
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4: Geblitzt wird immer noch auf der Konrad-Adenauer-Brücke. Da steht der Anhänger in Fahrtrichtung Innenstadt. Hier ist 30 erlaubt. Dann haben wir aktuell eine Abstandsmessung auf der A1 Höhe Rievenig und noch einen mobilen Blitzer in Zemmer auf der L46. Hier ist 70 erlaubt.
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4: Hallo, ich bin Dori. Es ist 9:15 hier bei uns im schönen Trier. Modernisierung hier, Modernisierung da, das ist ja alles schön und gut, ne? Aber blöd wird's dann, wenn fast alles denkmalgeschützt ist und sich Vorgaben immer wieder gegenseitig widersprechen. Ja, wie andere Städte mit ähnlich historischem Erbe wie hier in Trier das Problem lösen und was es alles beim Thema Stadtplanung mit historischem Erbe zu beachten gibt, genau das waren Themen der Jahrestagung des Forums Stadt e.V. In weniger als 10 Minuten hören wir, was das eigentlich für ein Netzwerk ist und welche Schwerpunkte es da jetzt bei dieser Tagung gab. Bleibt gern dabei.
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0: So klingen die besten Hits aller Zeiten. Das war Michael Patrick Kelly mit Wonders hier bei Antenne Trier. Orientierung geben, Begrenzungen verständlich machen und kreative Lösungen finden. Das alles waren Ziele der internationalen Tagung des Netzwerks Forumstadt, das vergangene Woche hier in Trier stattgefunden hat. Insgesamt 70 Städte sind Teil dieses Verbunds und sie alle vereint eine Sache, nämlich historisches und kulturelles Erbe. Julius Miem ist zweiter Vorsitzender und erklärt, dass vor allem bürokratische Hürden und gesetzliche Vorgaben die Städte immer wieder vor enorme Herausforderungen stellen.
1: Ich sag mal, Einrichtung von Grün, Mobilitätsvorgaben, Fragen der Benutzung des öffentlichen Raumes durch Dritte, aber auch durch die Öffentlichkeit selber. Da stehen überall Vorschriften im Hintergrund. Und wenn man diese Vorschriften 1:1 umsetzt, braucht man immer eine mindestens 3- bis 4-mal so große Fläche wie der Raum, der einem zur Verfügung steht. Die Kunst ist, das in den Raum so rein zu transformieren, dass letztlich die Summe aller Wünsche entsteht und nicht die Summe aller Zwänge.
0: Und das ist natürlich gerade in Städten wie Trier, in denen an gefühlt jeder Ecke römisches Erbe ausgebuddelt wurde, gar nicht so leicht. Gerade deshalb ist die Stadt sehr froh, die Tagung dieses Jahr hier ausrichten zu dürfen, sagt Baudezernent Thilo Becker.
2: Trier ist die älteste Stadt Deutschlands, hat somit ganz, ganz viele Bezüge zur Geschichte, zur historischen Stadtstruktur. Insofern sind wir hier genau im Zentrum dieser Diskussion, womit sich das Forum Stadt beschäftigt. Nämlich einfach, wie gehen wir mit diesem total wichtigen kulturellen, historischen Erbe um?
0: Denkmalschutz versus Modernisierung. Ja, ein Thema, das hier definitiv immer aktuell ist. Aber der Baudezernent sagt, wir machen das schon ziemlich gut.
2: Da ist Trier auf jeden Fall vorne mit dabei und das gilt es zu halten. Im Zusammenwirken mit der wahnsinnigen Bürokratie, die wir heute haben, wenn wir alle Vorschriften beachten, die wir in Deutschland haben, Gesetze, Verordnungen, im Bauen die DIN-Vorschriften und dann noch irgendwelche privaten Vorgaben mal von einer Baufirma oder so, dann bedeutet es de facto Stillstand.
0: Trotzdem können wir auch hier noch die ein oder anderen Impulse zur Stadtentwicklung gebrauchen, würde ich sagen. Und die gab es bei der Tagung mit Sicherheit. Dann sind wir mal gespannt, welche Ideen und Pläne die Stadt in Zukunft so umsetzen wird.
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1: Mit Viktoria Klauk einen schönen Montag zusammen. Im Krankenhauses heißt es, dass so eine bessere und angepasste Behandlung der Patientinnen und Patienten möglich sei. Außerdem sei so die regionale Versorgung von Krebspatienten nachhaltig auf Spitzenniveau gesichert. Der neue Standort für das neue Trierer Hallenbad steht fest. Ein Gebäude der Deutschen Bahn in der Kürenzer Straße zwischen Polizei und einem Supermarkt. Nach Angaben des Volksfreundes hatte sich der Stadtrat kurz vor der Sommerpause auf diesen Standort geeinigt. Ein Anteil der Kosten soll aus einem Fördermittel des Bundes finanziert werden. Die geschätzten 50 Millionen Euro für den Neubau werden dadurch jedoch nicht gedeckt. Die Bundespolizei Trier hat einen Nigerianer nach Luxemburg ausgeliefert. Nach Angaben der Beamten wurde der Mann am Grenzübergang Wasserbilliger Brück festgenommen. Gegen ihn liegte ein europäischer Haftbefehl Luxemburgs aufgrund des Handels mit Betäubungsmitteln vor. In Luxemburg war er bereits zu 18 Monaten Haft verurteilt worden. Den Rest seiner Strafe muss er nun im Großherzogtum absitzen. In Trier soll ein neues Parkhaus in der Altstadt entstehen. Geplanter Standort ist der sogenannte Schießgraben zwischen Gebäuden der berufsbildenden Schulen und der Toni-Korus-Sporthalle in der Deutschherrenstraße. Darüber berichtet der Volksfreund. Der Trierer Stadtrat hat bereits die Stadtverwaltung beauftragt, ein Konzept für das neue Parkhaus zu ermitteln. Verkehrsdezernent Thilo Becker muss nun bis Ende des Jahres gemeinsam mit den SWT eine Machbarkeitsstudie erarbeiten. Und das Beste kommt zum Schluss. Das Klinikum Mutterhaus baut seine Krebsstudien aus. Von Seiten des Krankenhauses heißt es, dass so eine bessere und angepasste Behandlung der Patientinnen und Patienten möglich sei. Außerdem sei so die regionale Versorgung von Krebspatienten nachhaltig auf Spitzenniveau gesichert.
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2: Diese Woche kommt ein richtiges Hochdruckgebiet auf uns zu hier in Trier. Heute gibt es ganz viel Sonnenschein, ab und zu mal ein paar kleine Wölkchen bei 23 Grad. Und morgen nähern wir uns dann so langsam schon der 30-Grad-Marke und über die geht es auch im Laufe der Woche noch ordentlich raus. Von daher, der Sommer, der ist wieder zurück hier in Trier. Zwiebellook ist erstmal noch angesagt und ansonsten nicht die Sonnenbrille vergessen.
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2: Gute Nachrichten, mittlerweile sind alle Straßen im Stadtgebiet wieder frei. Kommt gut ans Ziel.
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2: Geblitzt wird immer noch auf der Konrad-Adenauer-Brücke. Da steht der Anhänger in Fahrtrichtung Innenstadt. Hier ist 30 erlaubt. Dann haben wir aktuell eine Abstandsmessung auf der A1 Höhe Rievenich und noch einen mobilen Blitzer in Zemmer auf der L46. Hier ist 70 erlaubt.
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1: Herzlich willkommen in Trier, lieber Leo Mattes. Dein Name bedeutet der Löwe. Auch Oliver Kahn hat als Torwart Bälle gehalten wie ein Löwe, denn er war mal dreimaliger Welttorhüter und spielte unter anderem in der Nationalmannschaft. Er wird heute 57. Und vielleicht, lieber Leo, wirst du ja auch irgendwann mal Fußballer. Wer weiß. Alles Gute euch beiden.
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1: Ich bin Lea Matschulat. Marius Borg-Høiby, der Sohn von Norwegens Kronprinzessin Mette-Marit, ist norwegischen Medienberichten zufolge für eine Reihe von Straftaten zu 4 Jahren Haft verurteilt worden.
2: Ausufernde Partys, Drogen, Gewalt und andere schockierende Vorwürfe. Der Fall Høiby hatte Norwegen monatelang in Atem gehalten. Mit dem Urteil ist nun ein vorläufiger Schlusspunkt gesetzt. Doch der Schaden für die Königsfamilie bleibt. Aus Skandinavien Julia Weschenbach.
1: Die USA und der Iran haben nach wochenlangen Verhandlungen eine vorläufige Übereinkunft für ein Ende des Iran-Krieges gefunden. Die für den weltweiten Öl- und Gashandel wichtige Straße von Hormuz soll US-Präsident Trump zufolge nach der Unterzeichnung des Abkommens am Freitag geöffnet werden. Trotzdem fielen die Ölpreise schon kurz nach Bekanntwerden der Einigung.
3: Die Kurse an den Börsen in Asien haben heute Morgen deutlich zugelegt. Parallel ist der Preis für die weltweite Ölreferenzsorte um knapp 4% gefallen. Hintergrund ist, dass das Rahmenabkommen zwischen den USA und dem Iran unter anderem eine vollständige Öffnung der Straße von Hormuz vorsieht. Allerdings erst ab Freitag. Unterzeichnet ist der Deal nämlich noch nicht. Bundeskanzler Friedrich Merz ist trotzdem optimistisch, dass die Weltwirtschaft sich jetzt erholen könnte. Experten bremsen diesen Optimismus aber. Die

0: trennte sich 1:0 von Ecuador. Die Niederlande und Japan gingen unentschieden 2:2 auseinander und Schweden hat sich mit 5:1 gegen Tunesien durchgesetzt.
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2: Ich bin Viktoria Klauk. Das geplante Bürgerbegehren der Windkraftgegner in Trier ist rechtlich wohl nicht zulässig. Das hat eine erste Prüfung des städtischen Rechtsamtes ergeben. Eigentlich hatte die Bürgerinitiative mit über 4.200 gültigen Unterschriften die nötige Hürde locker übersprungen. Allerdings argumentiert die Stadt, dass sie den Bau der Windräder in Euren und Ehrang gar nicht verhindern darf. Ein Bundesgesetz zwingt Trier dazu, die Wege dorthin zur Verfügung zu stellen.
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3: Wir haben heute wieder so einen schönen Mix aus Sonne und Wolken und es bleibt bei uns trocken. Es fängt so ein bisschen kühl bei uns an und später wird es dann aber angenehm warm. Maximal 23 Grad bekommen wir heute und ab morgen wird es dann deutlich wärmer bei uns. Ab Donnerstag, da bekommen wir dann sogar über 30 Grad.
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3: Es staut sich gerade auf der Bitburger Straße stadteinwärts, da braucht ihr 10 Minuten länger und auf der Kaiser-Wilhelm-Brücke stadteinwärts, da sind es nochmal 6 Minuten mehr. Eine gute und sichere Fahrt euch.
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3: Da habe ich gerade 3 Meldungen für euch. Auf dem Pacelli-Ufer, da dürft ihr 30 fahren. Außerdem gibt es noch einen Blitzer auf der L46 auf der Höhe Heidweiler in Richtung Herforst. Da ist 70 erlaubt. Und dann gibt es noch ein Abstandsmesser, der steht auf der A1 bei Rievenich. Das war's und wenn ihr auch noch einen Blitzer gesehen habt, dann meldet euch gerne über die 0651 462 884 und die 0.
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3: Einen schönen Vormittag euch. Wir haben gerade 9:45. Ich bin Leo. Wir bekommen immer mehr Touris zu uns in Trier und deswegen wird unsere Römerstadt-Jugendherberge jetzt größer. Wie genau das geplant ist, das hören wir nach den nächsten 2 Songs.
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0: Einen schönen Start in die neue Woche. Ihr seid hier bei Antenne Trier. Unsere Stadt Trier wird immer beliebter und das bedeutet auch mehr Touris, vor allem auch Schulklassen. Logische Konsequenz also, dass mehr Übernachtungsmöglichkeiten her müssen. Deswegen steht jetzt die zweite große Erweiterung der Römerstadt Jugendherberge an. Vorstandsvorsitzender der Jugendherbergen, Jakob Geditz, was genau wird denn hier gemacht?
1: Wir erweitern die Jugendherberge und das Haus wird dann eines der größten Jugendherbergen in Deutschland. Im Bestandsbau der Jugendherberge wollen wir die Zimmer aufhübschen, die sanitären Einrichtungen verbessern. Weil die Kapazität erweitert wird, brauchen wir auch mehr Restaurantplätze und da folgt dann auch ein Anbau und Erweiterung.
0: Geplant ist außerdem ein neues Konzept der Begrünung. Betriebsleiter Markus Illi, was erhoffen Sie sich denn durch den Ausbau?
2: Ja, dass wir irgendwie noch mehr Platz haben, noch viele mehr nette Menschen hier nach Trier und bei uns ins Haus holen können. Oft haben wir irgendwie keinen Platz zur Verfügung. Man muss teilweise schon 2 Jahre bei uns reservieren, dass wir halt noch eine Klasse unterbekommen. Jetzt haben wir mehr Möglichkeiten.
0: Ja, mit über 500 Betten ist da definitiv ein bisschen mehr geboten. Was hat denn die Stadt von dem ganzen Anbau?
2: Ich denke, es ist ein Zugewinn. Also mit die größte Jugendherberge in Deutschland hier in Trier, das zieht schon irgendwo an. Die Stadt Trier ist eh zauberhaft und das passt auch genau zu Trier. Größte Jugendherberge in der schönsten Stadt mit den tollsten Römersachen. Einmalig für die ganzen Lateinklassen, natürlich auch für die Familien. Altstadt ist super. Nee, ist eine tolle Stadt, passt genau. Wie die Faust aufs Auge.
0: Was für schöne Worte an unsere Stadt. Dann sehen wir demnächst wohl noch mehr Kinder mit dem Centurio auf der Porta stehen.
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1: Mit Viktoria Klauk einen schönen Montag zusammen. Der neue Standort für das neue Trierer Hallenbad steht fest. Ein Gebäude der Deutschen Bahn in der Kürenzer Straße zwischen Polizei und einem Supermarkt. Nach Angaben des Volksfreundes hatte sich der Stadtrat kurz vor der Sommerpause auf diesen Standort geeinigt. Ein Anteil der Kosten soll aus einem Fördermittel des Bundes finanziert werden. Die geschätzten 50 Millionen Euro für den Neubau werden dadurch jedoch nicht gedeckt. Die Bundespolizei Trier hat einen Nigerianer nach Luxemburg ausgeliefert. Nach Angaben der Beamten wurde der Mann am Grenzübergang Wasserbilliger Brück festgenommen. Gegen ihn liegt ein europäischer Haftbefehl Luxemburgs aufgrund des Handels mit Betäubungsmitteln vor. In Luxemburg war er bereits zu 18 Monaten Haft verurteilt worden. Den Rest seiner Strafe muss er nun im Großherzogtum absitzen. In Trier soll ein neues Parkhaus in der Altstadt entstehen. Geplanter Standort ist der sogenannte Schießgraben zwischen Gebäuden der berufsbildenden Schulen und der Toni-Korus-Sporthalle in der Deutschherrenstraße. Darüber berichtet der Volksfreund. Der Trierer Stadtrat hat bereits die Stadtverwaltung beauftragt, ein Konzept für das neue Parkhaus zu ermitteln. Verkehrsdezernent Thilo Becker muss nun bis Ende des Jahres gemeinsam mit den SWT eine Machbarkeitsstudie erarbeiten. Und das Beste kommt zum Schluss. Das Klinikum Mutterhaus baut seine Krebsstudien aus. Von Seiten des Krankenhauses heißt es, dass so eine bessere und angepasste Behandlung der Patientinnen und Patienten möglich sei. Außerdem sei so die regionale Versorgung von Krebspatienten nachhaltig auf Spitzenniveau gesichert.
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2: Der Tag fängt bei uns so ein bisschen kühl an und später wird es dann aber wärmer bei uns. Maximal 23 Grad bekommen wir heute und das Ganze bei Sonne und Wolken. Es bleibt heute übrigens den ganzen Tag trocken. Ab morgen wird es dann wärmer und ab Donnerstag, da bekommen wir dann über 30 Grad.
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2: Die Straßen sind gerade weitestgehend frei. Es dauert so ein bisschen länger auf der Bitburger Straße stadteinwärts mit 3 Minuten mehr und auf der Kaiser-Wilhelm-Brücke stadteinwärts. Da braucht ihr auch nochmal 3 Minuten länger. Das war's. Eine gute und sichere Fahrt euch.
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2: Da habe ich gerade 3 Meldungen für euch. Auf dem Pacelli-Ufer, da dürft ihr 30 fahren. Außerdem gibt's noch einen Blitzer auf der L46 auf der Höhe Heidweiler in Richtung Herforst. Da ist 70 erlaubt. Und dann gibt's noch ein Abstandsmesser, der steht auf der A1 bei Rievenich. Das war's und wenn ihr auch noch einen Blitzer gesehen habt, dann meldet euch gerne über die 0651 462 884 und die 0.
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4: Im frühen Handel am deutschen Aktienmarkt legt der DAX zum Wochenbeginn gut los. Am Vormittag klettert der DAX zunächst um 1,7% auf 25.060 Punkte. Noch ist nichts unterschrieben, aber diesmal kommt es offenbar wirklich zu einem USA-Iran-Deal, der die wichtige Straße von Hormuz wieder öffnet. Die Rohölnotierungen fallen schon mal und hier steigen die Kurse. Allen voran MTU Aero, Heidelberg Materials und SAP. Gegen den Trend haben jedoch RWE, die Deutsche Börse und Rheinmetall stärker eingebüßt. Der Euro hat sich am Vormittag auf 1,1605 verbessert. Aus Frankfurt, Klaus Bente.
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0: Mit dem ersten Spiel der deutschen Nationalmannschaft sind ja viele von uns so richtig ins WM-Fieber gekommen. Und egal beim Public Viewing oder auch zu Hause bei Freunden, so ein Trikot oder Gesichtsschminke gehört ja einfach irgendwie dazu. Online gibt's da ja unzählige Angebote, oft zu sehr günstigen Preisen. Was ihr da beachten müsst, das klären wir jetzt.
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0: Meine Kollegin Dori hat sich mal schlau gemacht. Wie sieht's denn aus mit der Billigware zur WM? Sind die denn unbedenklich zu kaufen?
2: Da muss ich jetzt erstmal alle Sparfüchse unter euch enttäuschen. Nee, überdurchschnittlich viele vermeintliche Schnapper sind nämlich unsicher oder sogar gefährlich. Besonders, wenn sie aus Nicht-EU-Ländern kommen. Gefährlich wird es zum Beispiel, wenn keine detaillierten Inhaltsstoffe angezeigt werden, Produkte keine Warnhinweise haben oder vielleicht sogar Schadstoffe enthalten.
0: Das klingt ja jetzt nicht mehr so nach entspanntem WM-Schauen. Also oft werden solche billigen Produkte ja auch bei Online-Händlern angeboten. Kann man sich denn auf die verlassen?
2: Leider nein. Man könnte natürlich erstmal denken, ach, das sind so große Firmen mit einem bekannten Namen, da wird schon alles passen. Aber ganz oft sind genau solche Vertriebe eine Schwachstelle für gefährliche Produkte. Eine Untersuchung der Verbraucherzentrale hat nämlich ergeben, dass viele Artikel auf diesen Webseiten, besonders aus Drittstaaten wie China, wichtige Sicherheitsstandards nicht erfüllen.
0: Okay, das ist krass. Also das hätte ich jetzt auch nicht gedacht. Aber wie kann man sich denn schützen?
2: Alles genau prüfen. Also kenne ich den genauen Anbieter? Hat die Firma einen Sitz in Europa? Wenn der nämlich in Drittstaaten ist, wird ein Rückversand oft super teuer und ich habe zur Produktlebensdauer dann auch keinen Ansprechpartner. Ein entscheidendes Zeichen ist dabei ein unabhängiges Prüfzeichen wie das GS-Zeichen für geprüfte Sicherheit.
0: Danke dir, Dori, für die Infos. Morgen geht's bei uns um künstliche Intelligenz und wie wir sie richtig nutzen können.
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1: Ich bin Lea Matschulat. In Großbritannien will die Regierung ein Social-Media-Verbot für unter 16-Jährige durchsetzen. Soziale Medien machten Kinder unglücklich, sagte Premierminister Starmer. Und auch wenn die Nutzung Jugendlichen auch Vorteile bringe, sei ein vollständiges Verbot angesichts der Risiken und der negativen Konsequenzen richtig. Die USA und der Iran haben sich auf ein Abkommen zur Beilegung des Krieges verständigt. Die Einigung dürfte auch beherrschendes Thema beim G7-Gipfel sein, der heute im französischen Evian beginnt. Erwartet wird auch US-Präsident Trump. Das Abkommen zwischen den USA und dem Iran soll dann am Freitag in Genf in der Schweiz unterzeichnet werden.
2: Eigentlich sollte es beim Gipfel um Lieferketten, künstliche Intelligenz und Migration gehen. Doch das Rahmenabkommen zwischen den USA und dem Iran wird alles überstrahlen. Viel ist noch nicht bekannt, was genau in der Verabredung steht. Auf jeden Fall wird Trump den Moment am Genfer See nutzen, um andere G7-Länder in die nächsten Schritte einzubinden. Es geht um die Öffnung der Straße von Hormuz und vor allem danach. Die Sicherheit, dass Öltanker wieder problemlos die Meerenge passieren können. Aus Genf, Anna Ringle.
1: Marius Borg-Höibi, der Sohn von Norwegens Kronprinzessin Mette-Marit, ist norwegischen Medienberichten zufolge für eine Reihe von Straftaten zu 4 Jahren Haft verurteilt worden.
3: Ausufernde Partys, Drogen, Gewalt und andere schockierende Vorwürfe. Der Fall Høibi hatte Norwegen monatelang in Atem gehalten. Mit dem Urteil ist nun ein vorläufiger Schlusspunkt gesetzt. Doch der Schaden für die Königsfamilie

0: Und jetzt noch mehr Informationen aus unserer Region.
1: Ich bin Viktoria Klauk. Der neue Standort für das neue Trierer Hallenbad steht fest. Ein Gebäude der Deutschen Bahn in der Kürenzer Straße zwischen Polizei und einem Supermarkt. Nach Angaben des Volksfreundes hatte sich der Stadtrat kurz vor der Sommerpause auf diesen Standort geeinigt. Ein Anteil der Kosten soll aus einem Fördermittel des Bundes finanziert werden. Die geschätzten 50 Millionen Euro für den Neubau werden dadurch jedoch nicht gedeckt.
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2: Wir haben heute wieder so einen schönen Mix aus Sonne und Wolken und es bleibt bei uns trocken. Es fängt so ein bisschen kühl bei uns an und später wird es dann aber angenehm warm. Maximal 23 Grad bekommen wir heute und ab morgen wird es dann deutlich wärmer bei uns. Ab Donnerstag, da bekommen wir dann sogar über 30 Grad.
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2: Auf den Straßen sieht's gerade weitestgehend gut aus. Es dauert so ein bisschen länger auf der Kaiser-Wilhelm-Brücke stadteinwärts. Da braucht ihr 4 Minuten länger. Und auf der Zeughausstraße Richtung Paulinstraße, da sind's auch nochmal 4 Minuten mehr. Kommt gut und sicher an euer Ziel.
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2: Da habe ich gerade 3 Meldungen für euch. Auf dem Pacelli-Ufer, da dürft ihr 30 fahren. Außerdem gibt's noch einen Blitzer auf der L46 auf der Höhe Heidweiler in Richtung Herforst. Da ist 70 erlaubt. Und dann gibt's noch einen Abstandsmesser, der steht auf der A1 bei Rievenich. Das war's und wenn ihr auch noch einen Blitzer gesehen habt, dann meldet euch gerne über die 0651 462 884 und die 0.
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2: Kurz nach 11 haben wir es gerade. Schön, dass ihr wieder mit dabei seid. Meine Kollegin Dori, die war ja letzten Montag unterwegs und zwar im Tierheim in Trier-Zeven. Und da war sie auch nicht alleine, sondern die St. Juppi mit Herz AG von der bischöflichen Förderschule St. Josef, die war auch dabei. Diese AG, die hilft nämlich regelmäßig dort aus im Tierheim. Wie es den Schülerinnen und Schülern und auch Dori gefallen hat im Tierheim in Trier-Zeven, das hören wir gleich nach den nächsten 2 Hits.
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0: Einen schönen Start in die neue Woche. Ihr seid hier bei Antenne Trier. Letzten Montag ging es für meine Kollegin Dori ins Tierheim nach Trier-Zeven, denn dort wurde kräftig angepackt. Die St. Juppie mit Herz AG von der bischöflichen Förderschule St. Josef war zu Besuch. Seit einiger Zeit helfen die Schülerinnen und Schüler dort regelmäßig aus. Wie das Ganze abgelaufen ist, das hören wir jetzt.
1: Ob Stall ausmisten oder Futter sortieren, der Besuch im Tierheim ist für die Teilnehmenden der St. Juppie mit Herz AG immer ein ganz besonderes Highlight im Kalender. Diesmal wurde die Gruppe von Laura empfangen. Sie hat ihre Ausbildung im Tierheim gemacht und erklärt jetzt erstmal, welche Aufgaben die Jugendlichen denn übernehmen dürfen.
2: Die dürfen heute die Kleintiere ein bisschen sauber machen und die auch nachher gerne mal ein bisschen füttern und halt Gemüse sortieren und nachher Fleisch, wenn noch Zeit ist, ein bisschen Spenden verräumen. Gerade jetzt heute zum Beispiel so ein Tag, wo dann sehr eng besetzt war, weil es Krankheitsfälle gab, habe ich schon ein gutes Stück weniger Stress, wenn ich mich nicht noch zusätzlich jetzt um die Kleintiere oder das Gemüse oder Spenden kümmern muss, weil das eigentlich schon sehr viel Zeit in Anspruch nimmt. Bisher lief das eigentlich sehr gut, also kann man sich gut drauf verlassen.
3: So, hier wird an der einen Ecke fleißig Salat sortiert, an der anderen Ecke wird schon ein bisschen ins Fenster geguckt. Was habt ihr denn hier Schönes gesehen?
4: Babykatzen.
3: Und das ist quasi heute eure Belohnung des Tages. Ihr hofft, dass ihr die noch streicheln dürft, oder?
4: Ja.
5: Und sehen die so süß aus.
3: Also der Fokus ist ganz klar die Babykatzen. Unsere Redaktionspraktikantin Emma darf hier auch schon tatkräftig mithelfen. Macht Spaß?
6: Ja, auf jeden Fall. Wir sind gerade den ganzen Salat am Umschütten und ich glaube, das ganze Salatchaos hier am Beseitigen.
3: Ja, das ist eine gute Bezeichnung. Hier liegt überall Salat rum. Aber ich sehe die Vision.
1: Mit dabei ist wie jedes Mal auch Lehrerin und AG-Leiterin Jennifer Wittschier, die fleißig mit anpackt und zwischendurch die Kids auch mal vom Bewundern der Babykatzen zurück an die Arbeit kommandieren muss. Gar keine so leichte Aufgabe, oder?
7: Ja, natürlich. Die Schüler suchen sich halt gerne Dinge aus, die mehr Spaß machen als Salat sortieren. Also Tiere anschauen und streicheln ist etwas beliebter.
3: Ja, und zurückzukommen wahrscheinlich auch nicht so easy. Ich habe schon gehört, hier die einen oder anderen würden einfach gerne hierbleiben, oder?
8: Ja.
7: Zum Tiere streicheln auf jeden Fall.
8: Ja, sehr gerne.
3: Was macht euch am meisten Spaß und was könntet ihr euch vorstellen, vielleicht auch noch an Aufgaben zu übernehmen hier im Tierheim?
8: Also, was uns viel Spaß macht, Katzen zu füttern und Hasen. Und was wir uns gerne machen würden, Babykatzen streicheln.
3: Und wenn mal keine Babys da sind, kommt ihr trotzdem noch gerne her?
8: Ja.
0: Also ich sag mal ehrlich, ich könnte mir schon Schlimmeres vorstellen, als nach der Schule im Tierheim auszuhelfen. Übrigens, auch das Altenheim stattet der AG der Förderschule St. Josef regelmäßig Besuche ab. Tolle Projekte, die das Miteinander fördern und den Schülerinnen und Schülern wichtige Werte wie Hilfsbereitschaft vermitteln. Weiter so.
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1: Mit Viktoria Klauk einen schönen Montag zusammen. Der neue Standort für das neue Trierer Hallenbad steht fest. Ein Gebäude der Deutschen Bahn in der Kyrenzer Straße zwischen Polizei und einem Supermarkt. Nach Angaben des Volksfreundes hatte sich der Stadtrat kurz vor der Sommerpause auf diesen Standort geeinigt. Ein Anteil der Kosten soll aus einem Fördermittel des Bundes finanziert werden. Die geschätzten 50 Millionen Euro für den Neubau werden dadurch jedoch nicht gedeckt. Die Bundespolizei Trier hat einen Nigerianer nach Luxemburg ausgeliefert. Nach Angaben der Beamten wurde der Mann am Grenzübergang Wasserbilliger Brück festgenommen. Gegen ihn liegt ein europäischer Haftbefehl Luxemburgs aufgrund des Handels mit Betäubungsmitteln vor. In Luxemburg war er bereits zu 18 Monaten Haft verurteilt worden. Den Rest seiner Strafe muss er nun im Großherzogtum absitzen. In Trier soll ein neues Parkhaus in der Altstadt entstehen. Geplanter Standort ist der sogenannte Schießgraben zwischen Gebäuden der berufsbildenden Schulen und der Toni-Korus-Sporthalle in der Deutschherrenstraße. Darüber berichtet der Volksfreund. Der Trierer Stadtrat hat bereits die Stadtverwaltung beauftragt, ein Konzept für das neue Parkhaus zu ermitteln. Verkehrsdezernent Thilo Becker muss nun bis Ende des Jahres gemeinsam mit den SWT eine Machbarkeitsstudie erarbeiten. Und das Beste kommt zum Schluss. Das Klinikum Mutterhaus baut seine Krebsstudien aus. Von Seiten des Krankenhauses heißt es, dass so eine bessere und angepasste Behandlung der Patientinnen und Patienten möglich sei. Außerdem sei so die regionale Versorgung von Krebspatienten nachhaltig auf Spitzenniveau gesichert.
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2: Der Tag fängt bei uns so ein bisschen kühl an und später wird es dann aber wärmer bei uns. Maximal 23 Grad bekommen wir heute und das Ganze bei Sonne und Wolken. Es bleibt heute übrigens den ganzen Tag trocken. Ab morgen wird es dann wärmer und ab Donnerstag, da bekommen wir dann über 30 Grad.
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2: Hallo zusammen, ich bin Leo und wir schauen einmal auf die Straßen. Da habe ich gerade drei Meldungen für euch. Die A4 Köln Richtung Olpe ist zwischen Köln-Klettenberg und Köln-Eifeltor für den Schwerverkehr ab 7,5 Tonnen gesperrt. Umleitungen sind eingerichtet. Die A40 Duisburg-Essen ist zwischen Mülheim-Winkhausen und Heißen in beiden Richtungen bis nächsten Montag noch gesperrt. Und die letzte Meldung, die kommt von der A45 Hagen Richtung Gießen. Zwischen Herborn-West und Ehringshausen dauert es etwa 30 Minuten. Minuten länger, 5 Kilometer Stau an der Baustelle. Das war's. Ich wünsche euch eine gute und sichere Fahrt.
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2: Da habe ich gerade vier Meldungen für euch und wir starten mal am Pacelli-Ufer, da dürft ihr 30 fahren. Am St. Barbara-Ufer, da ist 20 erlaubt. Weiter geht's auf der L46 auf der Höhe Heidweiler in Richtung Herforst, da dürft ihr 70 fahren. Und dann steht noch ein Abstandsmesser auf der A1 bei Rievenich. Und wenn ihr jetzt auch noch einen Blitzer gesehen habt, dann schreibt uns doch gerne eine WhatsApp oder ruft uns auch gerne an über die 0651 462 884 und die 0.
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1: 15. Juni 1994. Corona sind mit The Rhythm of the Night neu in den Charts. Anfang der 90er ist der Eurodance beliebter denn je. Diese neuartige Musik verbreitet sich von Frankfurt aus über ganz Europa. Ein einfacher, sich immer und immer wieder wiederholender Techno-Beat, darüber eine soulige Frauenstimme, die einen Refrain singt und manchmal noch ein, zwei Typen, die ein bisschen was über den Beat rappen. Wie zum Beispiel bei The Power von Snap. Oder bei What is Love, einem der größten Hits von Hathaway. Oder zum Beispiel bei Culture Beats und Mr. Vain. Und auch in Italien kommt diese Musik gut an. Francesco Bontempi steht in den 80ern als Lee Marrow auf den Bühnen Italiens und möchte nun auch beim Eurodance-Hype mitmachen. Als er das brasilianische Model Olga de Souza kennenlernt, ist er sich sicher, die muss auf die Bühne. Das ist ein echter Hingucker. Nur leider kann sie so gar nicht singen. Aber kein Problem, denn dafür gibt es ja Playback. Also engagiert er verschiedene Sängerinnen, die gegen ein kleines Honorar die Songs singen und stellt dann, wenn der Song fertig ist, Olga auf die Bühne und lässt sie tanzen. Der erste Song dieser neu gegründeten Gruppe ist dann direkt ein Riesenhit. The Rhythm of the Night.

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1: 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Bei der Fußball-WM 2026 werden viele Spiele wegen der Zeitverschiebung erst spät am Abend oder sogar nachts angepfiffen. Doch viele Fans wollen trotzdem live dabei sein. Was das für unseren Alltag bedeutet, weiß Danika Großer.
2: Wenn die WM in Nordamerika läuft, verschiebt sich für viele Fans auch der Tagesablauf. Doch selbst zum Anstoß um Mitternacht oder um 3 Uhr morgens schlagen sich einige Fußballfans die Nacht um die Ohren.
3: Das ist die Fußball-Weltmeisterschaft. Natürlich bleibe ich da wach.
4: Also ich werde mir auf jeden Fall auch nach Mitternacht Deutschlandspiele angucken, aber das sind dann auch schon die einzigen, für die ich so lange wach bleibe.
5: Nee, also bestimmt nicht. Schlaf ist mir wichtiger. Ich gucke dann halt einfach die Wiederholungen.
2: Laut einer aktuellen Forsa-Umfrage im Auftrag der kaufmännischen Krankenkasse sind es rund 10% der Fußballfans, die auch ab Mitternacht noch live dabei sein wollen. Wie wir trotz wenig Schlaf am Tag danach in Schwung kommen, weiß Justin Onyechi, Präventionsexperte bei der KKH.
6: Kurzfristig durch einen Kaffee vielleicht. Langfristig würde ich eher empfehlen, auf Bewegung zu setzen. Das heißt, morgens einen Spaziergang zu machen oder mit dem Fahrrad zur Arbeit zu fahren.
2: Dass Bewegung wichtig für unsere Gesundheit ist, wissen viele. Nur die Umsetzung bleibt oft schwierig. Nur 8% der Befragten fühlt sich laut Umfrage durch große Sportereignisse selbst zu mehr Aktivität motiviert.
6: Da freuen wir uns vor allem als KKH, als Gesundheitspartner von Borussia Dortmund aktiv zu sein. Und gemeinsam mit dem Verein versuchen wir Themen wie Bewegung oder mentale Gesundheit oder generell einen aktiveren Lebensstil in den Alltag einzubringen.
2: Und wer die Fußballbegeisterung für mehr Bewegung nutzt, der gewinnt dann auch über die WM hinaus.
1: Die WM-Fitnessformel lautet also: Fußball als Event genießen, auf ausreichend Erholung achten und die Begeisterung vielleicht für etwas mehr Bewegung nutzen. 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
1: Ich bin Lea Matschulat. Das Abkommen zwischen den USA und dem Iran könnte einen Aufschwung für die Wirtschaft bringen. Außerdem könnten neben den Ölpreisen auch die Spritpreise sinken. Das dürfte aber noch eine Weile dauern, selbst wenn die Straße von Hormuz wieder für den Schiffsverkehr freigegeben ist.
2: Eine schnelle Entspannung bei der Inflation und auf den Ölmärkten ist nicht in Sicht, sagt Bundesbankpräsident Joachim Nagel. Zustimmung bekommt er aus der Mineralölbranche. Bis sich die Spritpreise wieder normalisieren, könne es Monate dauern. Zwar soll die Straße von Hormuz laut der Einigung zwischen USA und Iran bald wieder freigegeben werden, dann müsse sie aber erstmal auf Minen untersucht werden. Außerdem sei die Infrastruktur in der Region stark beschädigt worden. Und besonders entscheidend, das Abkommen muss ja erstmal noch unterzeichnet werden. Das soll am Freitag passieren. Fiona Reinhardt, Nachrichtenredaktion.
1: In Großbritannien will die Regierung ein Social-Media-Verbot für unter 16-Jährige durchsetzen. Soziale Medien machten Kinder unglücklich, sagte Premierminister Starmer. Und auch wenn die Nutzung Jugendlichen auch Vorteile bringe, sei ein vollständiges Verbot angesichts der Risiken und der negativen Konsequenzen richtig. Starmer kündigte auch konsequente Maßnahmen beim Gaming und Livestreaming an. Marius Borg-Höiby, der Sohn von Norwegens Kronprinzessin Mette-Marit, ist norwegischen Medienberichten zufolge für eine Reihe von Straftaten zu 4 Jahren Haft verurteilt worden.
3: Ausufernde Partys, Drogen, Gewalt und andere schockierende Vorwürfe. Der Fall Høiby hatte Norwegen monatelang in Atem gehalten. Mit dem Urteil ist nun ein vorläufiger Schlusspunkt gesetzt. Doch der Schaden für die Königsfamilie bleibt. Und die Belastungen für die Royals werden in Zukunft wohl nicht weniger. Neben dem Skandal um Marius Borg-Høiby steht vor allem dessen schwerkranke Mutter im Fokus. Mette-Marits Gesundheitszustand hatte sich zuletzt deutlich verschlechtert. Aus Skandinavien, Julia Weschenbach.
1: Der ukrainische Präsident Selenskyj hat die Gruppe der 7 großen Industrienationen zu einer entschlossenen Antwort auf die russischen Angriffe in Kiew und anderen Städten aufgerufen. Es brauche mehr Druck auf den Aggressor, mehr Unterstützung für die Luftverteidigung der Ukraine und vor allem zum Schutz vor Angriffen mit ballistischen Raketen. Das teilte Selenskyj bei Telegram mit. Er wird am Abend beim G7-Gipfel im französischen Evian erwartet.
0: Und jetzt noch mehr Informationen aus unserer Region.
4: Ich bin Viktoria Klauk. Das geplante Bürgerbegehren der Windkraftgegner in Trier ist rechtlich wohl nicht zulässig. Das hat eine erste Prüfung des städtischen Rechtsamtes ergeben. Eigentlich hatte die Bürgerinitiative mit über 4.200 gültigen Unterschriften die nötige Hürde locker übersprungen. Allerdings argumentiert die Stadt, dass sie den Bau der Windräder in Euren und Ehrang gar nicht verhindern darf. Ein Bundesgesetz zwingt Trier dazu, die Wege dorthin zur Verfügung zu stellen.

0: fahren. Auf dem St. Barbara Ufer, da ist dann 50 erlaubt. Und wir schauen jetzt außerdem noch auf die L46 auf die Höhe Heidweiler Richtung Herforst. Da dürft ihr 70 fahren. Und dann steht noch ein Abstandsmesser auf der A1 bei Rievenich. Und wenn ihr jetzt auch noch einen Blitzer gesehen habt, dann meldet euch gerne über die 0651 462 884 und die 0.
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0: Schön, dass ihr dabei seid. Wir haben gerade kurz nach 12 und ich hoffe, ihr seid gut in die neue Woche gestartet. So ein schöner Wochenstart, der kann ja so aussehen, dass man sich vielleicht irgendwas vornimmt, worauf man sich so die Woche über freuen kann. Oder vielleicht auch sogar schon heute irgendwas Cooles macht, worauf man sich dann nach der Arbeit, nach der Vorlesung oder nach der Schule so freuen kann. Und was ihr da so machen könnt, das hören wir gleich nach den nächsten zwei Songs bei den Veranstaltungstipps. Jetzt geht's hier erstmal weiter mit Stefan Massimo und The Daily Cats mit Anytime and Anywhere. Und danach hören wir noch Michael Jackson mit Human Nature.
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0: Einen schönen Start in die neue Woche euch. Ihr seid hier bei Antenne Trier und hier geht's jetzt weiter mit den Veranstaltungstipps.
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2: Einmal hinter die Kulissen der TUFA blicken. Das geht in der öffentlichen Probewoche des Ensemble Beweggrund Trier. Die Gruppe ist ein offenes und barrierefreies Tanzensemble in Trier, welches auf der sogenannten Danceability-Methode basiert. Los geht's ab 19 Uhr in der TUFA und wer weiß, vielleicht wollt ihr auch ihr dann Teil des Ensembles werden. Vom Theater kommen wir zu, ja, noch mehr Theater. Denn ab 18.30 Uhr findet der Theatertalk im Foyer unseres Trierer Stadttheaters statt. Ziel dabei ist es, die Sanierung des Theaters möglichst verständlich zu machen und auch alle offenen Fragen des Publikums zu beantworten. Also wenn ihr da irgendwas wissen möchtet oder einfach euren Senf dazugeben wollt, dann kommt doch einfach kostenlos vorbei. Und jetzt reicht's aber auch erstmal mit der Kultur für den Wochenstart. Wie wäre es denn sonst noch mit Metal? Ja, in der Rockhall in Luxemburg kommen alle Headbanging- und Luftgitarrenfans heute so richtig auf ihre Kosten. Die Band Trivium spielt und zwar ab 19 Uhr. Tickets gibt's auf der Website der Rockhall.
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0: Wir können auch in dieser Woche wieder ein neues Kulturhighlight genießen. Das stellt uns traditionell unser Kulturdezernent Markus Nöhl vor. Und ich sag schon mal so viel vorab, es geht um die vier Elemente. Alles Weitere, das erfahren wir in der nächsten halben Stunde.
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1: Mit Viktoria Klauk einen schönen Montag zusammen. Der neue Standort für das neue Trierer Hallenbad steht fest. Ein Gebäude der Deutschen Bahn in der Kürenzer Straße zwischen Polizei und einem Supermarkt. Nach Angaben des Volksfreundes hatte sich der Stadtrat kurz vor der Sommerpause auf diesen Standort geeinigt. Ein Anteil der Kosten soll aus einem Fördermittel des Bundes finanziert werden. Die geschätzten 50 Millionen Euro für den Neubau werden dadurch jedoch nicht gedeckt. Die Bundespolizei Trier hat einen Nigerianer nach Luxemburg ausgeliefert. Nach Angaben der Beamten wurde der Mann am Grenzübergang Wasserbilliger Brück festgenommen. Gegen ihn liegt ein europäischer Haftbefehl Luxemburgs aufgrund des Handels mit Betäubungsmitteln vor. In Luxemburg war er bereits zu 18 Monaten Haft verurteilt worden. Den Rest seiner Strafe muss er nun im Großherzogtum absitzen. In Trier soll ein neues Parkhaus in der Altstadt entstehen. Geplanter Standort ist der sogenannte Schießgraben zwischen Gebäuden der berufsbildenden Schulen und der Toni-Korus-Sporthalle in der Deutschherrenstraße. Darüber berichtet der Volksfreund. Der Trierer Stadtrat hat bereits die Stadtverwaltung beauftragt, ein Konzept für das neue Parkhaus zu ermitteln. Verkehrsdezernent Tilo Becker muss nun bis Ende des Jahres gemeinsam mit den SWT eine Machbarkeitsstudie erarbeiten. Und das Beste kommt zum Schluss. Das Klinikum Mutterhaus baut seine Krebsstudien aus. Von Seiten des Krankenhauses heißt es, dass so eine bessere und angepasste Behandlung der Patientinnen und Patienten möglich sei. Außerdem sei so die regionale Versorgung von Krebspatienten nachhaltig auf Spitzenniveau gesichert.
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2: Der Tag fängt bei uns so ein bisschen kühl an und später wird es dann aber wärmer bei uns. Maximal 23 Grad bekommen wir heute und das Ganze bei Sonne und Wolken. Es bleibt heute übrigens den ganzen Tag trocken. Ab morgen wird es dann wärmer und ab Donnerstag, da bekommen wir dann über 30 Grad.
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2: Die Straßen sind gerade alle frei. Kommt gut und sicher an euer Ziel.
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2: Da habe ich gerade 4 Meldungen für euch und wir starten am Pacelli-Ufer, da dürft ihr 30 fahren. Auf dem St. Barbara-Ufer, da ist dann 50 erlaubt und wir schauen jetzt außerdem noch auf die L46 auf die Höhe Heidweiler Richtung Herforst, da dürft ihr 70 fahren. Und dann steht noch ein Abstandsmesser auf der A1 bei Rievenich. Und wenn ihr jetzt auch noch einen Blitzer gesehen habt, dann meldet euch gerne über die 0651 462 884 und die 0.
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0: Einen schönen Start in die neue Woche. Ihr seid hier bei Antenne Trier. Eine neue Woche ist keine gute neue Woche ohne ein Kulturhighlight von unserem Kulturdezernenten Markus Nöhl. Dieses Mal geht es um die vier Elemente.
1: Seit vielen Jahren hat unsere Karlberg Musikschule eine eigene Musical-Abteilung. Am Freitag, den 19. Juni um 18.30 Uhr im kleinen Saal der TUFA präsentiert sie, was sie im letzten Jahr einstudiert hat. Zu den Themen Feuer, Wasser, Luft und Erde, also den vier Elementen, wird eine ganze Bandbreite an Musikstücken von den jungen Schülerinnen und Schülern unserer Musical-Abteilung dargeboten. Wer also Interesse an Schauspiel, Gesang und Tanz hat und dazu ein ganz buntes Programm zu den vier Elementen erleben will, der komme gerne vorbei.
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1: Ich bin Lea Matschulat. In Großbritannien will die Regierung ein Social-Media-Verbot für unter 16-Jährige durchsetzen. Soziale Medien machten Kinder unglücklich, sagte Premierminister Starmer. Und auch wenn die Nutzung Jugendlichen auch Vorteile bringe, sei ein vollständiges Verbot angesichts der Risiken und der negativen Konsequenzen richtig. Die USA und der Iran haben sich auf ein Abkommen zur Beilegung des Krieges verständigt. Die Einigung dürfte auch beherrschendes Thema beim G7-Gipfel sein, der heute im französischen Evian beginnt. Erwartet wird auch US-Präsident Trump. Das Abkommen zwischen den USA und dem Iran soll dann am Freitag in Genf in der Schweiz unterzeichnet werden.
2: Eigentlich sollte es beim Gipfel um Lieferketten, künstliche Intelligenz und Migration gehen. Doch das Rahmenabkommen zwischen den USA und dem Iran wird alles überstrahlen. Viel ist noch nicht bekannt, was genau in der Verabredung steht. Auf jeden Fall wird Trump den Moment am Genfer See nutzen, um andere G7-Länder in die nächsten Schritte einzubinden. Es geht um die Öffnung der Straße von Hormuz und vor allem danach. Die Sicherheit, dass Öltanker wieder problemlos die Meerenge passieren können. Aus Genf, Anna Ringle.
1: Marius Borghøby, der Sohn von Norwegens Kronprinzessin Mette Marit, ist norwegischen Medienberichten zufolge für eine Reihe von Straftaten zu 4 Jahren Haft verurteilt worden.
3: Ausufernde Partys, Drogen, Gewalt und andere schockierende Vorwürfe. Der Fall Høyby hatte Norwegen monatelang in Atem gehalten. Mit dem Urteil ist nun ein vorläufiger Schlusspunkt gesetzt. Doch der Schaden für die Königsfamilie bleibt. Und die Belastungen für die Royals werden in Zukunft wohl nicht weniger. Neben dem Skandal um Marius Borghøyby steht vor allem dessen schwerkranke Mutter im Fokus. Mette Marits Gesundheitszustand hatte sich zuletzt deutlich verschlechtert. Aus Skandinavien Julia Weschenbach.
1: Influencer und soziale Medien haben inzwischen einen erheblichen Einfluss auf das Online-Shopping-Verhalten von Kindern und Jugendlichen. So werden 47% der 10- bis 17-Jährigen durch Werbung auf Social-Media-Plattformen auf Produkte aufmerksam, 40% durch Empfehlungen von Influencerinnen und Influencern. Das zeigt die Mediensucht-Sonderanalyse unter anderem der Krankenkasse DAK Gesundheit.
0: Und jetzt noch mehr Informationen aus unserer Region.
4: Ich bin Leonie Kilian. Die Mittelstands- und Wirtschaftsunion Trier hat sich mit einem offenen Brief an Bundeskanzler Friedrich Merz und die CDU-Spitze gewandt. Die MIT kritisiert, dass der angekündigte politische Richtungswechsel nach der Bundestagswahl bislang ausbleibe und viele Unternehmen sowie Handwerker zunehmend das Vertrauen in die Politik verlieren. Besonders bemängelt werden steigende Bürokratie, hohe Belastungen für den Mittelstand und fehlende Ausgabenkürzungen des Staates. Die Trierer MIT warnt, dass die Union weiter an Zustimmung verlieren könnte, wenn sie sich aus ihrer Sicht nicht stärker für wirtschaftliche Vernunft und das Leistungsprinzip einsetzt.

0: Da habe ich gerade drei Meldungen für euch und wir starten mal am Pacelli-Ufer, da dürft ihr 30 fahren. Am St. Barbara-Ufer ist dann 50 erlaubt und dann schauen wir noch auf die L46 auf der Höhe Heidweiler Richtung Herforst, da dürft ihr 70 fahren. Und wenn ihr jetzt auch noch einen Blitzer gesehen habt, dann meldet euch doch gerne über die 0651 462 884 und die 0.
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0: Einen schönen Montagmittag euch. Wir haben gerade kurz nach eins. Und besonders hier in Trier, da haben wir so ein Thema, das wird wahrscheinlich ziemlich oft in der Stadt diskutiert. Und zwar Denkmalschutz auf der einen Seite für unsere ganzen römischen Monumente und die Modernisierung und den Neubau auf der anderen Seite. Ja, wie man das richtig zusammenbringt, das war das Thema beim Forum Stadt letzte Woche hier bei uns in Trier. Und wie dieses Forum Stadt so gelaufen ist, das hören wir gleich nach den nächsten zwei Songs.
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0: Einen schönen Start in die neue Woche. Ihr seid hier bei Antenne Trier. Orientierung geben, Begrenzungen verständlich machen und kreative Lösungen finden. Das alles waren Ziele der internationalen Tagung des Netzwerks Forum Stadt, das vergangene Woche in Trier stattgefunden hat. Insgesamt 70 Städte sind Teil dieses Verbunds und sie alle vereint eine Sache: historisches und kulturelles Erbe. Julius Miem ist zweiter Vorsitzender und erklärt, dass vor allem bürokratische Hürden und gesetzliche Vorgaben die Städte immer wieder vor enorme Herausforderungen stellen.
1: Ich sag mal, Einrichtung von Grün, Mobilitätsvorgaben, Fragen der Benutzung des öffentlichen Raumes durch Dritte, aber auch durch die Öffentlichkeit selber. Da stehen überall Vorschriften im Hintergrund. Und wenn man diese Vorschriften 1:1 umsetzt, braucht man immer eine mindestens 3- bis 4-mal so große Fläche wie der Raum, der einem zur Verfügung steht. Die Kunst ist, das in den Raum rein zu transformieren, dass letztlich die Summe aller Wünsche entsteht und nicht die Summe aller Zwänge.
0: Und das ist natürlich gerade in Städten wie Trier, in denen an jeder Ecke römisches Erbe ausgegraben wurde, gar nicht so leicht. Gerade deshalb ist die Stadt sehr froh, diese Tagung dieses Jahr hier ausrichten zu dürfen, sagt Baudezernent Thilo Becker.
2: Trier ist die älteste Stadt Deutschlands, hat somit ganz, ganz viele Bezüge zur Geschichte, zur historischen Stadtstruktur. Insofern sind wir hier genau im Zentrum dieser Diskussion, womit sich das Forum Stadt beschäftigt. Nämlich einfach, wie gehen wir mit diesem total wichtigen kulturellen, historischen Erbe um?
0: Denkmalschutz versus Modernisierung, ein Thema, das definitiv immer aktuell ist. Aber der Baudezernent sagt, wir machen das schon ziemlich gut.
2: Da ist Trier auf jeden Fall vorne mit dabei und das gilt es zu halten. Im Zusammenwirken mit der wahnsinnigen Bürokratie, die wir heute haben, wenn wir alle Vorschriften beachten, die wir in Deutschland haben, Gesetze, Verordnungen, im Bauen die DIN-Vorschriften und dann noch irgendwelche privaten Vorgaben mal von einer Baufirma oder so, dann bedeutet es de facto Stillstand.
0: Trotzdem können wir auch hier noch die ein oder anderen Impulse zur Stadtentwicklung gebrauchen und die gab es mit Sicherheit bei der Tagung. Dann sind wir mal gespannt, welche Ideen und Pläne die Stadt in Zukunft umsetzen wird.
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1: Mit Leonie Kilian einen schönen Montag. Die Mittelstands- und Wirtschaftsunion Trier schlägt Alarm und richtet einen offenen Brief an Bundeskanzler Friedrich Merz und die CDU-Spitze. Die MET kritisiert, dass der angekündigte politische Richtungswechsel nach der Bundestagswahl bislang ausgeblieben sei. Besonders Mittelstand und Handwerk würden weiterhin unter Bürokratie, steigenden Kosten und fehlenden Reformen leiden. Zudem warnt die Organisation vor einem wachsenden Vertrauensverlust in die Politik und einem Zulauf zur AfD aus Frust über ausbleibende Veränderungen. Die Trierer MET fordert von der Union mehr wirtschaftspolitische Klarheit, konsequente Entlastungen und eine stärkere Abgrenzung von den Positionen des Koalitionspartners SPD. Nach fast 6 Monaten Zwangspause kehrt Leben ins Casino am Kornmarkt zurück. Darüber berichtet der Trierische Volksfreund. Das Bitburger Wirtshaus, das Donna Mia und der Veranstaltungssaal mussten seit einem Kellerbrand Ende Januar geschlossen bleiben. Ursache für die lange Ausfallzeit waren vor allem Schäden an der zentralen Stromversorgung sowie umfangreiche Modernisierungen beim Brandschutz. Nun wollen die Betriebe am 22. Juni wieder öffnen, rechtzeitig vor dem Trierer Altstadtfest. Zur Wiedereröffnung ist eine kleine Wir-sind-wieder-da-Party geplant. Außerdem werden die WM-Spiele wieder live übertragen. Der Tabakkonzern JTI hat an seinem Standort in Trier eine neue Produktionslinie für Komponenten von erhitzten Tabaksticks eröffnet. Dafür investierte das Unternehmen nach eigenen Angaben rund 30 Millionen Euro und schuf etwa 20 neue Arbeitsplätze. Die Anlage soll die Fertigung sogenannter potenziell risikoreduzierter Produkte stärken und würde gemeinsam mit der Trierer Forschungs- und Entwicklungsabteilung umgesetzt. Mit mehr als 1.900 Beschäftigten bleibt JTI der größte private Arbeitgeber der Region. Das Werk produziert neben Zigaretten und Feinschnitttabak auch Komponenten für internationale Standorte des Konzerns. An der Brücke der Luxemburger Straße über die Straße im Speyer beginnen heute die Vorbereitungen für eine umfassende Sanierung. Wie die Stadt Trier mitteilt, werden bis donnerstags jeweils nachts Traggerüste installiert. Während der Arbeiten zwischen 20 und 6 Uhr ist die Unterführung komplett gesperrt. Die eigentliche Instandsetzung der Brücke soll anschließend rund 5 Monate dauern. Weitere Informationen zu den Bauarbeiten und mögliche Verkehrsänderungen will die Stadt in Kürze bekannt geben. Und das Beste kommt zum Schluss. Ein deutsch-namibisches Bildungsprojekt der Universität Trier ist als Lernort Nachhaltigkeit Rheinland-Pfalz ausgezeichnet worden. Das Programm bringt Lehrkräfte, Studierende und Bildungseinrichtungen aus Deutschland und Namibia zusammen und fördert so den Austausch zur nachhaltigen Entwicklung und globalen Lernen. Neben gemeinsamen Trainings- und Studienreisen entwickeln die Teilnehmenden Bildungsprojekte für Schülerinnen und Schüler beider Länder. Die Auszeichnung würdigt das langjährige Engagement für internationale Bildungsarbeit und nachhaltige Entwicklung.
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2: Der Tag fängt bei uns so ein bisschen kühl an und später wird es dann aber wärmer bei uns. Maximal 23 Grad bekommen wir heute und das Ganze bei Sonne und Wolken. Es bleibt heute übrigens den ganzen Tag trocken. Ab morgen wird es dann wärmer und ab Donnerstag, da bekommen wir dann über 30 Grad.
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2: Die Straßen sind gerade alle frei. Kommt gut und sicher an euer Ziel.
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2: Bei uns steht gerade ein Blitzer, nämlich am Pacelli-Ufer. Da dürft ihr 30 fahren. Und wenn ihr jetzt auch noch einen Blitzer gesehen habt, dann meldet euch gerne bei uns über WhatsApp oder ruft auch gerne an über die 0651 462 884 und die 0.
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2: Herzlich willkommen in Trier, lieber Leo Mattes. Dein Name bedeutet der Löwe. Auch Oliver Kahn hat als Torwart Bälle gehalten wie ein Löwe, denn er war mal dreimaliger Welttorhüter und spielte unter anderem in der Nationalmannschaft. Er wird heute 57. Und vielleicht, lieber Leo, wirst du ja auch irgendwann mal Fußballer. Wer weiß. Alles Gute euch beiden.
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1: Ich bin Tine Klimach. Bundesaußenminister Johann Wadephul sieht in dem Rahmenabkommen zwischen den USA und dem Iran eine gute Chance für die gesamte Region, warnt aber vor voreiliger Euphorie. Die vorläufige Verständigung sei eine gute Nachricht. Gewissheit über die Substanz der Einigung werde man aber erst am Freitag haben. Das sagte Wadephul am Rande eines Treffens der EU-Außenminister in Luxemburg. Die USA und der Iran wollen die Einigung am Freitag in Genf unterzeichnen. Die britische Regierung plant ein Verbot von mehreren Social-Media-Plattformen für Kinder und Jugendliche unter 16 Jahren. Das kündigte Premierminister Starmer bei einer Pressekonferenz in London an. Damit folgt Großbritannien dem Vorbild Australiens.
2: Soziale Medien machen Kinder unglücklich, sagte Starmer. Aber weil sie auch Vorteile brächten, sei die Entscheidung nicht leicht gefallen. Doch die Risiken und negativen Konsequenzen überwiegen nach Ansicht der Regierung. Ein vollständiges Verbot sei daher die richtige Entscheidung. Geplant sind auch strengere Regeln für Gaming- und Streaming-Plattformen, damit Erwachsene dort keine Kinder direkt kontaktieren können. Kritiker befürchten, dass das Verbot von Teenagern leicht umgangen werden kann, zum Beispiel durch falsche Altersangaben oder VPN-Dienste, die den Standort virtuell verändern. Aus London, Philipp Detlefs.
1: Der älteste Sohn der norwegischen Kronprinzessin Mette-Marit, Marius Borg-Høiby, ist von einem Gericht in Oslo für 34 Straftaten zu 4 Jahren Haft verurteilt worden. 4 Frauen musste der Norweger eine Entschädigung zahlen, darunter 2 Ex-Freundinnen.
3: Das Urteil fiel milder aus, als die Staatsanwaltschaft gefordert hatte. 4 Jahre dürften trotzdem ein schwerer Schlag sein. Nicht nur für Høiby, sondern für die ganze Königsfamilie. Schuldig in 34 Anklagepunkten, darunter in 2 Fällen von Vergewaltigung nach norwegischem Recht. Das Gericht sah es als erwiesen an, dass Høiby mit dem Finger in die Frauen eingedrungen war, während sie schliefen. Einen Freispruch gab es dagegen von 2 weiteren Vergewaltigungsvorwürfen. Aus Skandinavien, Julia Weschenbach.
1: Bei einem Flugzeugabsturz im US-Bundesstaat Missouri sind Behördenangaben zufolge alle 12 Insassen ums Leben gekommen. Die Maschine eines örtlichen Unternehmens habe nach dem Start nicht an Höhe gewinnen können, schreibt die Washington Post. Das Flugzeug schlug schließlich in einem steilen Winkel auf dem Boden auf. Die Passagiere waren an Bord, um Fallschirm zu sprengen.
0: Und jetzt noch mehr Informationen aus unserer Region.
4: Ich bin Leonie Kilian. Nach fast 6 Monaten Zwangspause wollen das Bitburger Wirtshaus, das Donna Mia und das Casino am Kornmarkt in Trier am 22. Juni wieder öffnen. Auslöser der langen Schließungen waren ein Kellerbrand Ende Januar, bei dem vor allem die zentrale Stromversorgung des Gebäudes beschädigt wurde. Neben umfangreichen Sanierungsarbeiten mussten auch Brandschutz- und Telekommunikationsleitungen erneuert werden. Pünktlich vor dem Altstadtfest soll nun wieder Leben in die beliebten Betriebe am Kornmarkt zurückkehren.
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5: Wir haben heute wieder so einen schönen Mix aus Sonne und Wolken und es bleibt bei uns trocken. Es fängt so ein bisschen kühl bei uns an und später wird es dann aber angenehm warm. Maximal 23 Grad bekommen wir heute und ab morgen wird es dann deutlich wärmer bei uns. Ab Donnerstag, da bekommen wir dann sogar über 30 Grad.
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5: Die Straßen sind gerade alle frei. Kommt gut und sicher an euer Ziel.
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5: Da habe ich gerade 2 Meldungen für euch und wir starten mal am Pacelli-Ufer, da dürft ihr 30 fahren. Auf der A602 zwischen Biber und Pfalzel steht auch noch ein Blitzer, da dürft ihr 100 fahren und zwar in Richtung Pfalzel. Und wenn ihr jetzt auch noch einen Blitzer gesehen habt, dann meldet euch gerne über die 0651 462 884 und die 0.
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5: Schön, dass ihr da

0: Einen schönen Start in die neue Woche. Ihr seid hier bei Antenne Trier. Letzten Montag ging es für meine Kollegin Dori ins Tierheim nach Trier-Zeven, denn dort wurde kräftig angepackt. Die St. Juppi mit Herz AG von der bischöflichen Förderschule St. Josef war zu Besuch. Seit einiger Zeit helfen die Schülerinnen und Schüler dort regelmäßig aus. Wie das Ganze abgelaufen ist, das hören wir jetzt.
1: Ob Stall ausmisten oder Futter sortieren, der Besuch im Tierheim ist für die Teilnehmenden der St. Juppi mit Herz AG immer ein ganz besonderes Highlight im Kalender. Diesmal wurde die Gruppe von Laura empfangen. Sie hat ihre Ausbildung im Tierheim gemacht und erklärt jetzt erstmal, welche Aufgaben die Jugendlichen denn übernehmen dürfen.
2: Die dürfen heute die Kleintiere ein bisschen sauber machen und die auch nachher gerne mal ein bisschen füttern und halt Gemüse sortieren und nachher Fleisch, wenn noch Zeit ist, ein bisschen Spenden verräumen. Gerade jetzt heute zum Beispiel so ein Tag, wo dann sehr eng besetzt war, weil es Krankheitsfälle gab, habe ich schon ein gutes Stück weniger Stress, wenn ich mich nicht noch zusätzlich jetzt um die Kleintiere oder das Gemüse oder die Spenden kümmern muss, weil das eigentlich schon sehr viel Zeit in Anspruch nimmt. Bisher lief das eigentlich sehr gut, also kann man sich gut drauf verlassen.
3: So, hier wird an der einen Ecke fleißig Salat sortiert, an der anderen Ecke wird schon ein bisschen ins Fenster geguckt. Was habt ihr denn hier Schönes gesehen?
4: Babykatzen.
3: Und das ist quasi heute eure Belohnung des Tages. Ihr hofft, dass ihr die noch streicheln dürft, oder?
4: Ja.
5: Warum sehen die so süß aus?
3: Also der Fokus ist ganz klar die Babykatzen. Unsere Redaktionspraktikantin Emma darf hier auch schon tatkräftig mithelfen. Macht Spaß?
6: Ja, auf jeden Fall. Wir sind gerade den ganzen Salat am Umschütten und ich glaube, das ganze Salatchaos hier am Beseitigen.
3: Ja, das ist eine gute Bezeichnung. Hier liegt überall Salat rum, aber ich sehe die Vision.
1: Mit dabei ist wie jedes Mal auch Lehrerin und AG-Leiterin Jennifer Witschier, die fleißig mit anpackt und zwischendurch die Kids auch mal vom Bewundern der Babykatzen zurück an die Arbeit kommandieren muss. Gar keine so leichte Aufgabe, oder?
7: Ja, natürlich. Die Schüler suchen sich halt gerne Dinge aus, die mehr Spaß machen als Salat sortieren. Also Tiere anschauen und streicheln ist etwas beliebter.
3: Ja, und zurückzukommen wahrscheinlich auch nicht so easy. Ich habe schon gehört, hier die einen oder anderen würden einfach gerne hierbleiben, oder?
8: Ja.
7: Zum Tiere streicheln auf jeden Fall.
8: Ja, sehr gerne.
3: Was macht euch am meisten Spaß und was könntet ihr euch vorstellen, vielleicht auch noch an Aufgaben zu übernehmen hier im Tierheim?
8: Also, was uns viel Spaß macht, Katzen zu füttern und Hasen. Und was wir uns gerne machen würden, Babykatzen streicheln.
3: Und wenn mal keine Babys da sind, kommt ihr trotzdem noch gerne her?
8: Ja.
0: Also ich sag mal ehrlich, ich könnte mir schon Schlimmeres vorstellen, als nach der Schule im Tierheim auszuhelfen. Übrigens, auch das Altenheim stattet der AG der Förderschule St. Josef regelmäßig Besuche ab. Tolle Projekte, die das Miteinander fördern und den Schülerinnen und Schülern wichtige Werte wie Hilfsbereitschaft vermitteln. Weiter so.
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2: Mit Leonie Kilian einen schönen Montag. Die Mittelstands- und Wirtschaftsunion Trier schlägt Alarm und richtet einen offenen Brief an Bundeskanzler Friedrich Merz und die CDU-Spitze. Die MET kritisiert, dass der angekündigte politische Richtungswechsel nach der Bundestagswahl bislang ausgeblieben sei. Besonders Mittelstand und Handwerk würden weiterhin unter Bürokratie, steigenden Kosten und fehlenden Reformen leiden. Zudem warnt die Organisation vor einem wachsenden Vertrauensverlust in die Politik und einem Zulauf zur AfD aus Frust über ausbleibende Veränderungen. Die Trierer MET fordert von der Union mehr wirtschaftspolitische Klarheit, konsequente Entlastungen und eine stärkere Abgrenzung von den Positionen des Koalitionspartners SPD. Nach fast 6 Monaten Zwangspause kehrt Leben ins Casino am Kornmarkt zurück. Darüber berichtet der Trierische Volksfreund. Das Bitburger Wirtshaus, das Donna Mia und der Veranstaltungssaal mussten seit einem Kellerbrand Ende Januar geschlossen bleiben. Ursache für die lange Ausfallzeit waren vor allem Schäden an der zentralen Stromversorgung sowie umfangreiche Modernisierungen beim Brandschutz. Nun wollen die Betriebe am 22. Juni wieder öffnen, rechtzeitig vor dem Trierer Altstadtfest. Zur Wiedereröffnung ist eine kleine Wir-sind-wieder-da-Party geplant. Außerdem werden die WM-Spiele wieder live übertragen. Der Tabakkonzern JTI hat an seinem Standort in Trier eine neue Produktionslinie für Komponenten von erhitzten Tabaksticks eröffnet. Dafür investierte das Unternehmen nach eigenen Angaben rund 30 Millionen Euro und schuf etwa 20 neue Arbeitsplätze. Die Anlage soll die Fertigung sogenannter potenziell risikoreduzierter Produkte stärken und würde gemeinsam mit der Trierer Forschungs- und Entwicklungsabteilung umgesetzt. Mit mehr als 1.900 Beschäftigten bleibt JTI der größte private Arbeitgeber der Region. Das Werk produziert neben Zigaretten und Feinschnitttabak auch Komponenten für internationale Standorte des Konzerns. An der Brücke der Luxemburger Straße über die Straße im Speyer beginnen heute die Vorbereitungen für eine umfassende Sanierung. Wie die Stadt Trier mitteilt, werden bis donnerstags jeweils nachts Traggerüste installiert. Während der Arbeiten zwischen 20 und 6 Uhr ist die Unterführung komplett gesperrt. Die eigentliche Instandsetzung der Brücke soll anschließend rund 5 Monate dauern. Weitere Informationen zu den Bauarbeiten und mögliche Verkehrsänderungen will die Stadt in Kürze bekannt geben. Und das Beste kommt zum Schluss. Ein deutsch-namibisches Bildungsprojekt der Universität Trier ist als Lernort Nachhaltigkeit Rheinland-Pfalz ausgezeichnet worden. Das Programm bringt Lehrkräfte, Studierende und Bildungseinrichtungen aus Deutschland und Namibia zusammen und fördert so den Austausch zur nachhaltigen Entwicklung und globalen Lernen. Neben gemeinsamen Trainings- und Studienreisen entwickeln die Teilnehmenden Bildungsprojekte für Schülerinnen und Schüler beider Länder. Die Auszeichnung würdigt das langjährige Engagement für internationale Bildungsarbeit und nachhaltige Entwicklung.
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3: Der Tag fängt bei uns so ein bisschen kühl an und später wird es dann aber wärmer bei uns. Maximal 23 Grad bekommen wir heute und das Ganze bei Sonne und Wolken. Es bleibt heute übrigens den ganzen Tag trocken. Ab morgen wird es dann wärmer und ab Donnerstag, da bekommen wir dann über 30 Grad.
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3: Die Straßen sind gerade alle frei. Kommt gut und sicher an euer Ziel.
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3: Ich habe hier gerade 3 Meldungen für euch und wir starten mal am Pacelli-Ufer, da dürft ihr 30 fahren. Auf der A602 zwischen Biber und Pfalzel, da ist 100 erlaubt und zwar in Richtung Pfalzel. Und der letzte Blitzer, der steht auf der B51 auf der Höhe Schafbillig Richtung Bitburg, da dürft ihr 100 fahren. Und wenn ihr jetzt auch noch einen Blitzer gesehen habt, dann meldet euch doch gerne bei uns über die 0651 462 884 und die 0.
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5: Auch am Nachmittag zeigt sich am deutschen Aktienmarkt ein sehr solides DAX-Plus in Höhe von 1,3% auf 24.964 Punkte. Es gibt offensichtlich ein Rahmenabkommen zwischen den USA und dem Iran. Die für die Weltwirtschaft so wichtige Straße von Hormuz am Persischen Golf soll am Freitag wieder geöffnet werden. Die Notierungen für die Ölsorten Brent und WTI sind deutlich gefallen und die Anleger erwarten auch eine feste Wall Street-Eröffnung. Vom DAX-Aufschwung profitieren bisher besonders MTU Aero, Deutsche Bank und Heidelberg Materials. Auf der Verliererseite sehen wir indessen Rheinmetall, RWE und die Aktie der Deutschen Telekom. Der Eurokurs bewegt sich am Nachmittag mit einem $16.05 auf höherem Niveau seitwärts. Aus Frankfurt, Klaus Bente.
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1: 15. Juni 1992. Guns N' Roses sind mit Knocking on Heaven's Door neu in den Charts. Als Billy the Kid 1881 mit gerade mal 22 Jahren getötet wird, ist er ein gefürchteter Gesetzloser und Revolverheld. Mit 15 stirbt seine Mutter, er wird zum Waisen und klaut und mordet sich in den nächsten Jahren mit verschiedenen Gangs durch den Wilden Westen. Ganze Regionen sind voller Furcht, wenn bekannt wird, dass Billy the Kid in der Gegend ist. Und auch nach seinem Tod ist er in aller Munde. Er war wohl der bekannteste Revolverheld der Welt, also nach Johannes Strater, versteht sich. Und so gibt es ziemlich viele Bücher und Filme über Billy the Kid. Einer der bekanntesten ist Pat Garrett and Billy the Kid aus dem Jahr 1973. Den Soundtrack dazu schreibt Bob Dylan. Und für die Szene, in der Billy einen Sheriff tötet, schreibt er einen seiner bekanntesten Hits, Knocking on Heaven's Door. Die Nummer wird in den kommenden Jahren oft gecovert, von Eric Clapton zum Beispiel und seit 1987 auch von Guns N' Roses. Zuerst spielen sie den Song nur bei Konzerten, doch da kommt er immer so gut an, dass sie ihn für ihr viertes Album Use Your Illusion 2 nochmal im Studio aufnehmen.

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1: Einen wunderschönen Montagmittag, ich bin Ella Dümek. Sommer, Sonne, Freizeit. Gerade für Kinder und Jugendliche ist es jetzt ganz normal, sich mit Freundinnen und Freunden zu treffen und diese Zeit zu genießen. Doch nicht alle junge Menschen haben die gleichen Möglichkeiten, Freizeitangebote zu nutzen, neue Erfahrungen zu sammeln oder einfach irgendwo dazuzugehören. Es fehlen passende Angebote oder barrierefreie Orte. Mehr dazu jetzt von meinem Kollegen Hendrik Enderlein.
2: Junge Menschen brauchen Räume, in denen sie Gemeinschaft erleben, sich ausprobieren und mitgestalten können. Genau hier setzt die Aktion Mensch an. Sie fördert inklusive Projekte, die jungen Menschen neue Chancen eröffnen, unabhängig davon, ob sie mit einer Behinderung leben oder in einem schwierigen Umfeld aufwachsen. Christina Marx von der Aktion Mensch.
3: Vielfach fehlen einfach offene Angebote oder Räume für junge Menschen, in denen sie zusammenkommen und gemeinsam etwas erleben können. Und genau solche Orte fördert die Aktion Mensch. Denn wenn Kinder und Jugendliche mit und ohne Behinderung gemeinsam aktiv sind, dann entstehen neue Perspektiven, mehr Selbstbestimmung und echter Zusammenhalt.
2: Ein Projekt, das die Aktion Mensch unterstützt, ist das Bauernhof-Kunstatelier auf dem Kinder- und Jugendbauernhof Nickern am Stadtrand von Dresden. Dort können Kinder mit und ohne Behinderung gemeinsam kreativ werden. Projektleiterin Christine Schierer.
4: Das ist mir ganz wichtig, dass Kinder ohne Wertung sich ausprobieren können und daraus lernen können und dafür ganz viel hoffentlich für ihr späteres Leben mitnehmen.
2: Wer soziale Projekte wie dieses unterstützen möchte, kann das ganz einfach mit einem Los der Aktion Mensch tun. 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Christina Marx.
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1: Ich bin Tine Klimach. Die Lage im Nahen Osten hat sich zuletzt etwas entspannt. Die Ölpreise sind gesunken. An den Zapfsäulen kommt davon bisher aber noch zu wenig an, sagt der ADAC. Der Verkehrsclub fordert deshalb, dass die Spritpreise jetzt schnell nachziehen.
2: Konkrete Zahlen nennt der ADAC zwar nicht, aber in angemessenem Umfang müssten die gesunkenen Ölpreise jetzt auch an die Autofahrer weitergegeben werden. Und das zügig, so die klare Forderung des Autoclubs. Der Preis für Superbenzin hat sich in den vergangenen Tagen im Schnitt kaum geändert. Diesel ist immerhin ein bisschen günstiger geworden. Aber im Moment werden die Spritpreise noch durch den Tankrabatt gedrückt. Der läuft aber am Monatsende aus. Und dann, so erwarten jedenfalls die Experten, dürfte der Sprit so oder so wieder teurer werden. Thomas Thon, Feld Nachrichtenredaktion.
1: Die Bundesregierung reagiert mit deutlicher Kritik auf eine Welle russischer Luftangriffe auf die Ukraine. Dabei ist auch die Hauptkirche des zum Weltkulturerbe zählenden Höhlenklosters in Kiew in Brand geraten. Die Angriffe auf das Kloster verurteilen wir auf das Schärfste, sagte ein Regierungssprecher. Es zeige, wie wenig ausgeprägt die Bereitschaft auf russischer Seite sei, irgendetwas in Richtung einer Beruhigung und einer Befriedung dieses Konfliktes zu tun. Bei den russischen Luftangriffen gab es landesweit ukrainischen Behördenangaben zufolge mindestens 10 Tote und Dutzende Verletzte. Wie steht es um die Bildung in Deutschland? Alle 2 Jahre präsentiert ein Bericht eine umfassende Bestandsaufnahme. In der heute in Berlin vorgestellten aktuellen Fassung wird nun eine Trendwende sichtbar. Der Geburtenknick macht sich bemerkbar.
3: Durch den Geburtenknick sinkt die Zahl der zu betreuenden Kinder. Noch bedeutet das aber keine spürbare Entlastung des Systems. Denn in den Kitas gibt es noch viele Personallücken und in Grundschulen erfordert der neue Rechtsanspruch auf eine ganztägige Betreuung viele Ressourcen. Inhaltlich bestätigt der aktuelle Bildungsbericht erneut 2 Trends. Die Kompetenzen in Lesen, in Mathe und Naturwissenschaften werden insgesamt schwächer. Und für den Bildungserfolg eines Kindes ist in Deutschland oft entscheidend, in was für einem Elternhaus es aufwächst. Aus Berlin, Ronny Tochau.
1: Als Kate Tanner wurde sie in der Fernsehserie Alf berühmt. Nun ist die US-Schauspielerin Anne Shedeen im Alter von 77 Jahren gestorben. Ihr langjähriger Agent bestätigte den Tod auf Anfrage der deutschen Presseagentur. Eine Todesursache wurde nicht genannt.
0: Und jetzt noch mehr Informationen aus unserer Region.
4: Ich bin Leonie Kilian. Die Mittelstands- und Wirtschaftsunion Trier hat sich mit einem offenen Brief an Bundeskanzler Friedrich Merz und die CDU-Spitze gewandt. Die MIT kritisiert, dass der angekündigte politische Richtungswechsel nach der Bundestagswahl bislang ausbleibe und viele Unternehmen sowie Handwerker zunehmend das Vertrauen in die Politik verlieren. Besonders bemängelt werden steigende Bürokratie, hohe Belastungen für den Mittelstand und fehlende Ausgabenkürzungen des Staates. Die Trierer MIT warnt, dass die Union weiter an Zustimmung verlieren könnte, wenn sie sich aus ihrer Sicht nicht stärker für wirtschaftliche Vernunft und das Leistungsprinzip einsetzt.
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5: Das Wetter in Trier sieht heute richtig gut aus. Wir haben ziemlich viel Sonne, so ein paar Wölkchen sind auch mit dabei. Die sind aber harmlos, da kommt heute gar nichts mehr runter und das Ganze bei milden 23 Grad.
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5: Hallöchen auf die Straßen. Bei euch sieht's ganz gut aus. Ich sehe gerade keine größeren Staus.
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5: Ein paar Blitzer gibt's auch noch für euch. Zum einen auf der Konrad-Adenauer-Brücke in Trier. Da fahrt ihr am besten nur 30. Ansonsten wird noch zwischen Kenn und Trier geknipst auf der A602. Da sind 100. Und auch auf der B51 bei Nebel. Da bitte nur 80 fahren.
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5: Hi Trier, ich bin Vicky und ihr hört die Antenne um kurz nach 3. Für euch geht's jetzt hier ein bisschen weiter mit den besten Hits aller Zeiten und wir starten zusammen in den Nachmittag rein. Ich wünsche euch einen schönen Montag.
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0: Unsere Stadt Trier wird immer beliebter und das bedeutet auch mehr Touris, vor allem auch Schulklassen. Logische Konsequenz also, dass mehr Übernachtungsmöglichkeiten her müssen. Deswegen steht jetzt die zweite große Erweiterung der Römerstadt Jugendherberge an. Vorstandsvorsitzender der Jugendherbergen Jakob Geditz, was genau wird denn hier gemacht?
1: Wir erweitern die Jugendherberge und das Haus wird dann eines der größten Jugendherbergen in Deutschland. Im Bestandsbau der Jugendherberge wollen wir die Zimmer aufhübschen, die sanitären Einrichtungen verbessern. Weil die Kapazität erweitert wird, brauchen wir auch mehr Restaurantplätze und da folgt dann auch ein Anbau und Erweiterung.
0: Geplant ist außerdem ein neues Konzept der Begrünung. Betriebsleiter Markus Illy, was erhoffen Sie sich denn durch den Ausbau?
2: Ja, dass wir irgendwie noch mehr Platz haben, noch viele mehr nette Menschen hier nach Trier und bei uns ins Haus holen können. Oft haben wir irgendwie keinen Platz zur Verfügung. Man muss teilweise schon 2 Jahre bei uns reservieren, dass man halt noch eine Klasse unterbekommt. Jetzt haben wir mehr Möglichkeiten.
0: Ja, mit über 500 Betten ist da definitiv ein bisschen mehr geboten. Was hat die Stadt denn von dem ganzen Anbau?
2: Ich denke, es ist ein Zugewinn. Also mit die größte Jugendherberge in Deutschland hier in Trier, das zieht schon irgendwo an. Die Stadt Trier ist eh zauberhaft und das passt auch genau zu Trier. Die größte Jugendherberge in der schönsten Stadt mit den tollsten Römersachen, einmalig für die ganze Latte.

0: Einklassen natürlich auch für die Familien. Altstadt ist super. Nee, ist eine tolle Stadt. Passt genau. Wie die Faust aufs Auge.
1: Das nenne ich mal schöne Worte an unsere Stadt. Dann sehen wir demnächst wohl noch mehr Kinder mit dem Centurio auf der Porta stehen.
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1: Mit Leonie Kilian einen schönen Montag. Die Mittelstands- und Wirtschaftsunion Trier schlägt Alarm und richtet einen offenen Brief an Bundeskanzler Friedrich Merz und die CDU-Spitze. Die MET kritisiert, dass der angekündigte politische Richtungswechsel nach der Bundestagswahl bislang ausgeblieben sei. Besonders Mittelstand und Handwerk würden weiterhin unter Bürokratie, steigenden Kosten und fehlenden Reformen leiden. Zudem warnt die Organisation vor einem wachsenden Vertrauensverlust in die Politik und einem Zulauf zur AfD aus Frust über ausbleibende Veränderungen. Die Trierer MET fordert von der Union mehr wirtschaftspolitische Klarheit, konsequente Entlastungen und eine stärkere Abgrenzung von den Positionen des Koalitionspartners SPD. Nach fast 6 Monaten Zwangspause kehrt Leben ins Casino am Kornmarkt zurück. Darüber berichtet der Trierische Volksfreund. Das Bitburger Wirtshaus, das Donna Mia und der Veranstaltungssaal, mussten seit einem Kellerbrand Ende Januar geschlossen bleiben. Ursache für die lange Ausfallzeit waren vor allem Schäden an der zentralen Stromversorgung sowie umfangreiche Modernisierungen beim Brandschutz. Nun wollen die Betriebe am 22. Juni wieder öffnen, rechtzeitig vor dem Trierer Altstadtfest. Zur Wiedereröffnung ist eine kleine Wir-sind-wieder-da-Party geplant. Außerdem werden die WM-Spiele wieder live übertragen. Der Tabakkonzern JTI hat an seinem Standort in Trier eine neue Produktionslinie für Komponenten von erhitzten Tabaksticks eröffnet. Dafür investierte das Unternehmen nach eigenen Angaben rund 30 Millionen Euro und schuf etwa 20 neue Arbeitsplätze. Die Anlage soll die Fertigung sogenannter potenziell risikoreduzierter Produkte stärken und würde gemeinsam mit der Trierer Forschungs- und Entwicklungsabteilung umgesetzt. Mit mehr als 1.900 Beschäftigten bleibt JTI der größte private Arbeitgeber der Region. Das Werk produziert neben Zigaretten und Feinschnitttabak auch Komponenten für internationale Standorte des Konzerns. An der Brücke der Luxemburger Straße über die Straße im Speyer beginnen heute die Vorbereitungen für eine umfassende Sanierung. Wie die Stadt Trier mitteilt, werden bis donnerstags jeweils nachts Traggerüste installiert. Während der Arbeiten zwischen 20 und 6 Uhr ist die Unterführung komplett gesperrt. Die eigentliche Instandsetzung der Brücke soll anschließend rund 5 Monate dauern. Weitere Informationen zu den Bauarbeiten und mögliche Verkehrsänderungen will die Stadt in Kürze bekannt geben. Und das Beste kommt zum Schluss. Ein deutsch-namibisches Bildungsprojekt der Universität Trier ist als Lernort Nachhaltigkeit Rheinland-Pfalz ausgezeichnet worden. Das Programm bringt Lehrkräfte, Studierende und Bildungseinrichtungen aus Deutschland und Namibia zusammen und fördert so den Austausch zur nachhaltigen Entwicklung und globalen Lernen. Neben gemeinsamen Trainings- und Studienreisen entwickeln die Teilnehmenden Bildungsprojekte für Schülerinnen und Schüler beider Länder. Die Auszeichnung würdigt das langjährige Engagement für internationale Bildungsarbeit und nachhaltige Entwicklung.
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2: Schön ist es heute bei uns hier in Trier. Es ist heute noch mal ein bisschen mild bei 23 Grad. So ein Wechsel aus Sonne und Wolken den ganzen Tag über. Und ab morgen, da wird es wieder richtig heiß. Dienstag, Mittwoch, Donnerstag nähern wir uns den 30 Grad. Also heute noch mal das entspannte Wetter genießen.
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2: Hallöchen auf die Straßen. Bei euch sieht's ganz gut aus. Ich sehe gerade keine größeren Staus.
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2: Ein paar Blitzer gibt's auch noch für euch. Zum einen auf der Konrad-Adenauer-Brücke in Trier. Da fahrt ihr am besten nur 30. Ansonsten wird noch zwischen Kenn und Trier geknipst auf der A602. Da sind 100. Und auch auf der B51 bei Nebel. Da bitte nur 80 fahren.
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0: Mit dem ersten Spiel der deutschen Nationalmannschaft sind ja viele von uns so richtig ins WM-Fieber gekommen. Und egal beim Public Viewing oder auch zu Hause bei Freunden, so ein Trikot oder Gesichtsschminke gehört ja einfach irgendwie dazu. Online gibt's da ja unzählige Angebote, oft zu sehr günstigen Preisen. Was ihr da beachten müsst, das klären wir jetzt.
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0: Meine Kollegin Dori hat sich mal schlau gemacht. Wie sieht's denn aus mit der Billigware zur WM? Sind die denn unbedenklich zu kaufen?
2: Da muss ich jetzt erstmal alle Sparfüchse unter euch enttäuschen. Nee, überdurchschnittlich viele vermeintliche Schnapper sind nämlich unsicher oder sogar gefährlich. Besonders, wenn sie aus Nicht-EU-Ländern kommen. Gefährlich wird es zum Beispiel, wenn keine detaillierten Inhaltsstoffe angezeigt werden, Produkte keine Warnhinweise haben oder vielleicht sogar Schadstoffe enthalten.
0: Das klingt ja jetzt nicht mehr so nach entspanntem WM-Schauen. Also oft werden solche billigen Produkte ja auch bei Online-Händlern angeboten. Kann man sich denn auf die verlassen?
2: Leider nein. Man könnte natürlich erstmal denken, ach, das sind so große Firmen mit einem bekannten Namen, da wird schon alles passen. Aber ganz oft sind genau solche Vertriebe eine Schwachstelle für gefährliche Produkte. Eine Untersuchung der Verbraucherzentrale hat nämlich ergeben, dass viele Artikel auf diesen Webseiten, besonders aus Drittstaaten wie China, wichtige Sicherheitsstandards nicht erfüllen.
0: Okay, das ist krass. Also das hätte ich jetzt auch nicht gedacht. Aber wie kann man sich denn schützen?
2: Alles genau prüfen. Also kenne ich den genauen Anbieter? Hat die Firma einen Sitz in Europa? Wenn der nämlich in Drittstaaten ist, wird ein Rückversand oft super teuer und ich habe zur Produktlebensdauer dann auch keinen Ansprechpartner. Ein entscheidendes Zeichen ist dabei ein unabhängiges Prüfzeichen wie das GS-Zeichen für geprüfte Sicherheit.
0: Danke dir, Dori, für die Infos. Morgen geht's bei uns um künstliche Intelligenz und wie wir sie richtig nutzen können.
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0: ist 16 Uhr. 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
1: Ich bin Tine Klimach. Nach Wochen der Verhandlungen gibt es Bewegungen im Konflikt zwischen den USA und dem Iran. Beide Seiten haben sich auf ein Rahmenabkommen verständigt. Das soll kommenden Freitag in Genf unterzeichnet werden. Die Einigung dürfte auch den heute beginnenden G7-Gipfel im französischen Evian prägen, zu dem unter anderem US-Präsident Trump erwartet wird.
2: Der G7-Gipfel startet mit einem Signal der Hoffnung und Trump wird das Rahmenabkommen mit dem Iran als Triumph verkaufen. Aber schon jetzt gibt es Streit über die Bedingungen. So deutet der Iran an, nach den 60 weiteren Verhandlungstagen doch eine Gebühr in der Straße von Hormuz zu erheben. Es gibt auch Differenzen über freizugebende Vermögenswerte des Irans. Die Umsetzung der Vereinbarung wird ein Drahtseilakt. Aber zunächst erhoffen sich die Gipfelpartner einen positiven Effekt auf andere schwierige Themen, wie NATO- und Ukraine-Diplomatie. Aus den USA, Tina Eck.
1: Nach jahrelangen Verhandlungen um Fluggastrechte in der EU ist klar, es bleibt bei den bisherigen Entschädigungszahlungen bei Verspätungen. Reisende haben damit ab 3 Stunden Verspätung unter bestimmten Voraussetzungen Anspruch auf Geld. Vertreter von Europaparlament und EU-Staaten haben sich aber auf einige Änderungen verständigt.
3: Die EU-Abgeordneten wollten ursprünglich, dass Passagiere immer ein Recht auf Mitnahme eines kleinen Koffers haben. Damit konnten sie sich nicht durchsetzen. Aber Preise sollen im Netz immer einschließlich Handgepäck angezeigt werden, der Transparenz wegen. Kinder müssen nicht für einen reservierten Sitzplatz neben den Eltern zahlen. Bei Verspätungen bleibt es beim bisherigen. Ab 3 Stunden gibt es Geld gestaffelt nach Entfernungen, wenn die Fluggesellschaft Schuld hat. Aus Brüssel, Dieter Ebeling.
1: In Großbritannien will die Regierung ein Social-Media-Verbot für unter 16-Jährige durchsetzen. Auch wenn die Nutzung Jugendlichen Vorteile bringe, sei ein vollständiges Verbot angesichts der Risiken richtig, sagte Premierminister Keir Starmer. Er kündigte auch konsequente Maßnahmen bei Gaming- und Livestream-Plattformen an. Fremde Erwachsene sollen nicht mehr mit Kindern chatten können. Der Sohn von Norwegens Kronprinzessin Mette-Marit, Marius Borg-Høiby, will laut norwegischen Medien Berufung gegen das ihnen ergangene Urteil einlegen. Ein Gericht in Oslo hatte ihn für insgesamt 34 Straftaten zu 4 Jahren Haft verurteilt.
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4: Ich bin Leonie Kilian. Nach fast 6 Monaten Zwangspause wollen das Bitburger Wirtshaus, das Donna Mia und das Casino am Kornmarkt in Trier am 22. Juni wieder öffnen. Auslöser der langen Schließungen waren ein Kellerbrand Ende Januar, bei dem vor allem die zentrale Stromversorgung des Gebäudes beschädigt wurde. Neben umfangreichen Sanierungsarbeiten mussten auch Brandschutz- und Telekommunikationsleitungen erneuert werden. Pünktlich vor dem Altstadtfest soll nun wieder Leben in die beliebten Betriebe am Kornmarkt zurückkehren.
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5: Das Wetter in Trier sieht heute richtig gut aus. Wir haben ziemlich viel Sonne, so ein paar Wölkchen sind auch mit dabei. Die sind aber harmlos, da kommt heute gar nichts mehr runter und das Ganze bei milden 23 Grad.
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5: Hallöchen auf die Straßen. Bei euch sieht's ganz gut aus. Ich sehe gerade keine größeren Staus.
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5: Ein paar Blitzer gibt's auch noch für euch. Zum einen auf der Konrad-Adenauer-Brücke in Trier. Da fahrt ihr am besten nur 30. Ansonsten wird noch zwischen Kenn und Trier geknipst auf der A602. Da sind 100. Und auch auf der B51 bei Nebel. Da bitte nur 80 fahren.
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5: Hi Trier, ich bin Vicky und ihr hört die Antenne um kurz nach 4. Für euch gibt's hier gleich ein paar Veranstaltungstipps, denn die Woche ist noch lang, das heißt, man kann viel machen bei dem schönen Wetter. Also unbedingt dranbleiben.
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1: Einmal hinter die Kulissen der TUFA blicken. Das geht in der öffentlichen Probewoche des Ensemble Beweggrund Trier. Die Gruppe ist ein offenes und barrierefreies Tanzensemble in Trier, welches auf der sogenannten Danceability-Methode basiert. Los geht's ab 19 Uhr in der TUFA und wer weiß, vielleicht wollt ihr auch ihr dann Teil des Ensembles werden. Vom Theater kommen wir zu, ja, noch mehr Theater. Denn ab 18.30 Uhr findet der Theatertalk im Foyer unseres Trierer Stadttheaters.

0: Theaters statt. Ziel dabei ist es, die Sanierung des Theaters möglichst verständlich zu machen und auch alle offenen Fragen des Publikums zu beantworten. Also wenn ihr da irgendwas wissen möchtet oder einfach euren Senf dazugeben wollt, dann kommt doch einfach kostenlos vorbei. Und jetzt reicht's aber auch erstmal mit der Kultur für den Wochenstart. Wie wäre es denn sonst noch mit Metal? Ja, in der Rock Hall in Luxemburg kommen alle Headbanging- und Luftgitarre-Fans heute so richtig auf ihre Kosten. Die Band Trivium spielt, und zwar ab 19 Uhr. Tickets gibt's auf der Website der Rock Hall.
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1: Mit Leonie Kilian einen schönen Montag. Die Mittelstands- und Wirtschaftsunion Trier schlägt Alarm und richtet einen offenen Brief an Bundeskanzler Friedrich Merz und die CDU-Spitze. Die MET kritisiert, dass der angekündigte politische Richtungswechsel nach der Bundestagswahl bislang ausgeblieben sei. Besonders Mittelstand und Handwerk würden weiterhin unter Bürokratie, steigenden Kosten und fehlenden Reformen leiden. Zudem warnt die Organisation vor einem wachsenden Vertrauensverlust in die Politik und einem Zulauf zur AfD aus Frust über ausbleibende Veränderungen. Die Trierer MET fordert von der Union mehr wirtschaftspolitische Klarheit, konsequente Entlastungen und eine stärkere Abgrenzung von den Positionen des Koalitionspartners SPD. Nach fast 6 Monaten Zwangspause kehrt Leben ins Casino am Kornmarkt zurück. Darüber berichtet der Trierische Volksfreund. Das Bitburger Wirtshaus, das Donna Mia und der Veranstaltungssaal mussten seit einem Kellerbrand Ende Januar geschlossen bleiben. Ursache für die lange Ausfallzeit waren vor allem Schäden an der zentralen Stromversorgung sowie umfangreiche Modernisierungen beim Brandschutz. Nun wollen die Betriebe am 22. Juni wieder öffnen, rechtzeitig vor dem Trierer Altstadtfest. Zur Wiedereröffnung ist eine kleine Wir-sind-wieder-da-Party geplant. Außerdem werden die WM-Spiele wieder live übertragen. Der Tabakkonzern JTI hat an seinem Standort in Trier eine neue Produktionslinie für Komponenten von erhitzten Tabaksticks eröffnet. Dafür investierte das Unternehmen nach eigenen Angaben rund 30 Millionen Euro und schuf etwa 20 neue Arbeitsplätze. Die Anlage soll die Fertigung sogenannter potenziell risikoreduzierter Produkte stärken und würde gemeinsam mit der Trierer Forschungs- und Entwicklungsabteilung umgesetzt. Mit mehr als 1.900 Beschäftigten bleibt JTI der größte private Arbeitgeber der Region. Das Werk produziert neben Zigaretten und Feinschnitttabak auch Komponenten für internationale Standorte des Konzerns. An der Brücke der Luxemburger Straße über die Straße im Speyer beginnen heute die Vorbereitungen für eine umfassende Sanierung. Wie die Stadt Trier mitteilt, werden bis donnerstags jeweils nachts Traggerüste installiert. Während der Arbeiten zwischen 20 und 6 Uhr ist die Unterführung komplett gesperrt. Die eigentliche Instandsetzung der Brücke soll anschließend rund 5 Monate dauern. Weitere Informationen zu den Bauarbeiten und mögliche Verkehrsänderungen will die Stadt in Kürze bekannt geben. Und das Beste kommt zum Schluss. Ein deutsch-namibisches Bildungsprojekt der Universität Trier ist als Lernort Nachhaltigkeit Rheinland-Pfalz ausgezeichnet worden. Das Programm bringt Lehrkräfte, Studierende und Bildungseinrichtungen aus Deutschland und Namibia zusammen und fördert so den Austausch zur nachhaltigen Entwicklung und globalen Lernen. Neben gemeinsamen Trainings- und Studienreisen entwickeln die Teilnehmenden Bildungsprojekte für Schülerinnen und Schüler beider Länder. Die Auszeichnung würdigt das langjährige Engagement für internationale Bildungsarbeit und nachhaltige Entwicklung.
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2: Schön ist es heute bei uns hier in Trier. Es ist heute noch mal ein bisschen mild bei 23 Grad. So ein Wechsel aus Sonne und Wolken den ganzen Tag über. Und ab morgen, da wird es wieder richtig heiß. Dienstag, Mittwoch, Donnerstag nähern wir uns den 30 Grad. Also heute noch mal das entspannte Wetter genießen.
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2: Momentan gibt es einen Stau von 15 Minuten in der Bitburger Straße in Richtung Kaiser-Wilhelm-Brücke. Dann staut es sich auch noch auf der A602 von Trier in Richtung Kenn und auch in der Parkstraße. Plant hier auch mal 5 bis 10 Minuten länger ein.
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2: Ein paar Blitzer gibt's auch noch für euch. Wir fangen mal an mit der A602 von Kenn in Richtung Trier. Da müsst ihr aufpassen, hier sind 100 erlaubt. Dann haben wir noch einen am Grüneberg, hier bitte 30 fahren. Ebenso auf der Konrad-Adenauer-Brücke und dann zu guter Letzt auf der A64 bei Langsur, hier fahrt ihr bitte 100.
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0: 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Und dieses Mal geht's um die vier Elemente.
1: Seit vielen Jahren hat unsere Karlberg Musikschule eine eigene Musical-Abteilung. Am Freitag, den 19. Juni um 18.30 Uhr im kleinen Saal der TUFA präsentiert sie, was sie im letzten Jahr einstudiert hat. Zu den Themen Feuer, Wasser, Luft und Erde, also den vier Elementen, wird eine ganze Bandbreite an Musikstücken von den jungen Schülerinnen und Schülern unserer Musical-Abteilung dargeboten. Wer also Interesse an Schauspiel, Gesang und Tanz hat und dazu ein ganz buntes Programm zu den vier Elementen erleben will, der komme gerne vorbei.
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1: Ich bin Tine Klimach. Wenige Tage vor der erwarteten Unterzeichnung eines Rahmenabkommens mit dem Iran hat US-Vizepräsident J.D. Vance den direkten Draht zu Teheran betont. Man spreche jetzt direkt mit dem iranischen System. Man habe dort einige gute Beziehungen. Daher werden diese Verhandlungen erfolgreich sein, sagte er im Gespräch mit dem US-Sender CNBC. Washington und Teheran seien nicht mehr auf die Vermittlung durch Dritte angewiesen. In der Vergangenheit hatte etwa Pakistan und der Oman vermittelt. Wie steht es um die Bildung in Deutschland? Alle zwei Jahre präsentiert ein Bericht eine umfassende Bestandsaufnahme. In der heute in Berlin vorgestellten aktuellen Fassung wird nun eine Trendwende sichtbar. Der Geburtenknick macht sich auch hier bemerkbar.
2: Durch den Geburtenknick sinkt die Zahl der zu betreuenden Kinder, noch bedeutet das aber keine spürbare Entlastung des Systems. Denn in den Kitas gibt es noch viele Personallücken und in Grundschulen erfordert der neue Rechtsanspruch auf eine ganztägige Betreuung viele Ressourcen. Inhaltlich bestätigt der aktuelle Bildungsbericht erneut zwei Trends. Die Kompetenzen in Lesen, in Mathe und Naturwissenschaften werden insgesamt schwächer und für den Bildungserfolg eines Kindes ist in Deutschland oft entscheidend, in was für einem Elternhaus es aufwächst. Aus Berlin, Ronny Tochau.
1: Die britische Regierung plant ein Verbot von mehreren Social-Media-Plattformen für Kinder und Jugendliche unter 16 Jahren. Das kündigte Premierminister Keir Starmer bei einer Pressekonferenz in London an. Damit folgt Großbritannien dem Vorbild Australiens.
3: Soziale Medien machen Kinder unglücklich, sagte Starmer. Aber weil sie auch Vorteile brächten, sei die Entscheidung nicht leicht gefallen. Doch die Risiken und negativen Konsequenzen überwiegen nach Ansicht der Regierung. Ein vollständiges Verbot sei daher die richtige Entscheidung. Geplant sind auch strengere Regeln für Gaming- und Streaming-Plattformen, damit Erwachsene dort keine Kinder direkt kontaktieren können. Kritiker befürchten, dass das Verbot von Teenagern leicht umgangen werden kann, zum Beispiel durch falsche Altersangaben oder VPN-Dienste, die den Standort virtuell verändern. Aus London, Philipp Detlefs.
1: Zum Sport. Am fünften Tag der Fußball-Weltmeisterschaft steigt in einer Stunde Spanien ein. In Atlanta geht es gegen Kap Verde. Sie ist mit 500.000 Einwohnern die drittkleinste Nation, die sich je für eine WM qualifiziert hat. Später am Abend um 21 Uhr trifft Belgien auf Ägypten. Beide Spiele gibt es live im Ersten, aber auch bei Magenta TV zu sehen.
0: Und jetzt noch mehr Informationen aus unserer Region.
4: Ich bin Leonie Kilian. Die Mittelstands- und Wirtschaftsunion Trier hat sich mit einem offenen Brief an Bundeskanzler Friedrich Merz und die CDU-Spitze gewandt. Die MIT kritisiert, dass der angekündigte politische Richtungswechsel nach der Bundestagswahl bislang ausbleibe und viele Unternehmen sowie Handwerker zunehmend das Vertrauen in die Politik verlieren. Besonders bemängelt werden steigende Bürokratie, hohe Belastungen für den Mittelstand und fehlende Ausgabenkürzungen des Staates. Die Trierer MIT warnt, dass die Union weiter an Zustimmung verlieren könnte, wenn sie sich aus ihrer Sicht nicht stärker für wirtschaftliche Vernunft und das Leistungsprinzip einsetzt.
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5: Das Wetter in Trier sieht heute richtig gut aus. Wir haben ziemlich viel Sonne, so ein paar Wölkchen sind auch mit dabei. Die sind aber harmlos, da kommt heute gar nichts mehr runter und das Ganze bei milden 23 Grad.
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5: Momentan gibt es einen Stau von 15 Minuten in der Bitburger Straße in Richtung Kaiser-Wilhelm-Brücke. Dann staut es sich auch noch auf der A602 von Trier in Richtung Kenn und auch in der Parkstraße. Plant hier auch mal 5 bis 10 Minuten länger ein.
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5: Ein paar Blitzer gibt's auch noch für euch. Wir fangen mal an mit der A602 von Kenn in Richtung Trier. Da müsst ihr aufpassen, hier sind 100 erlaubt. Dann haben wir noch einen am Grüneberg, hier bitte 30 fahren. Ebenso auf der Konrad-Adenauer-Brücke und dann zu guter Letzt auf der A64 bei Langsur, hier fahrt ihr bitte 100.
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5: Hi Trier, Vicky hier. Es ist jetzt kurz nach 5. Ich hoffe, ihr seid auf dem Heimweg. Vielleicht seid ihr ja sogar schon zu Hause angekommen und genießt das Wetter heute noch ein bisschen. Man könnte vielleicht mal einen schönen Spaziergang an der Mosel machen oder grillen oder was weiß ich. Denkt dran, am Wochenende ist übrigens Porta hoch 3 hier an der Porta Nigra. Da sind auch Stars wie Till Brönner, Christian Steifen und Meuter am Start. Also kann man sich vielleicht ja schon mal so ein bisschen was fürs Wochenende überlegen.
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0: Letzten Montag ging es für meine Kollegin Dori ins Tierheim nach Trier-Zeven. Denn dort wurde kräftig angepackt. Die St. Jopi mit Herz AG von der Bischöflichen Förderschule St. Josef war zu Besuch. Seit einiger Zeit helfen die Schüler dort regelmäßig aus. Wie das Ganze abgelaufen ist, das hören wir jetzt.
1: Ob Stall ausmisten oder Futter sortieren, der Besuch im Tierheim ist für die Teilnehmenden der St. Jopi mit Herz AG immer ein ganz besonderes Highlight im Kalender. Diesmal wurde die Gruppe von Laura empfangen. Sie hat ihre Ausbildung im Tierheim gemacht und erklärt jetzt erstmal, welche Aufgaben die Jugendlichen denn übernehmen dürfen.
2: Die dürfen heute die Kleintiere ein bisschen sauber machen und die auch nachher gerne mal ein bisschen füttern und halt Gemüse sortieren und nachher Fleisch, wenn noch Zeit ist, ein bisschen Spenden verräumen. Gerade jetzt heute zum Beispiel so ein Tag, wo dann sehr eng besetzt war, weil es Krankheitsfälle gab, habe ich schon ein gutes Stück weniger Stress, wenn ich mich nicht noch zusätzlich jetzt um die Kleintiere oder das Gemüse oder die Spenden kümmern muss, weil das eigentlich schon

0: sehr viel Zeit in Anspruch nimmt. Bisher lief das eigentlich sehr gut, also kann man sich gut drauf verlassen.
1: So, hier wird an der einen Ecke fleißig Salat sortiert, an der anderen Ecke wird schon ein bisschen ins Fenster geguckt. Was habt ihr denn hier Schönes gesehen?
2: Babykatzen.
1: Und das ist quasi heute eure Belohnung des Tages. Ihr hofft, dass ihr die noch streicheln dürft, oder?
2: Ja.
1: Also der Fokus ist ganz klar die Babykatzen. Unsere Redaktionspraktikantin Emma darf hier auch schon tatkräftig mithelfen. Macht Spaß?
3: Ja, auf jeden Fall. Wir sind gerade den ganzen Salat am Umschütten und ich glaube, das ganze Salatchaos hier am Beseitigen.
1: Ja, das ist eine gute Bezeichnung. Hier liegt überall Salat rum. Aber ich sehe die Vision.
4: Mit dabei ist wie jedes Mal auch Lehrerin und AG-Leiterin Jennifer Vicia, die fleißig mit anpackt und zwischendurch die Kids auch mal vom Bewundern der Babykatzen zurück an die Arbeit kommandieren muss. Gar keine so leichte Aufgabe, oder?
5: Ja, natürlich. Die Schüler suchen sich halt gerne Dinge aus, die mehr Spaß machen als Salat sortieren. Also Tiere anschauen und streicheln ist etwas beliebter.
1: Ja, und zurückzukommen wahrscheinlich auch nicht so easy. Ich habe schon gehört, hier die einen oder anderen würden einfach gerne hierbleiben, oder?
6: Ja.
5: Zum Tiere streicheln auf jeden Fall.
6: Ja, sehr gerne.
1: Was macht euch am meisten Spaß und was könntet ihr euch vorstellen, vielleicht auch noch an Aufgaben zu übernehmen hier im Tierheim?
6: Also, was uns viel Spaß macht, Katzen zu füttern und Hasen. Und was wir uns gerne machen würden, Babykatzen streicheln.
1: Und wenn mal keine Babys da sind, kommt ihr trotzdem noch gerne her?
6: Ja.
7: Also ich könnte mir auch Schlimmeres vorstellen, als nach der Schule im Tierheim auszuhelfen. Übrigens, auch dem Altenheim stattet die AG der Förderschule St. Josef regelmäßig Besucher ab. Also auf jeden Fall tolle Projekte, die das miteinander fördern und den Schülern wichtige Werte wie Hilfsbereitschaft vermitteln. Also weiter so.
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1: Mit Leonie Kilian einen schönen Montag. Die Mittelstands- und Wirtschaftsunion Trier schlägt Alarm und richtet einen offenen Brief an Bundeskanzler Friedrich Merz und die CDU-Spitze. Die MET kritisiert, dass der angekündigte politische Richtungswechsel nach der Bundestagswahl bislang ausgeblieben sei. Besonders Mittelstand und Handwerk würden weiterhin unter Bürokratie, steigenden Kosten und fehlenden Reformen leiden. Zudem warnt die Organisation vor einem wachsenden Vertrauensverlust in die Politik und einem Zulauf zur AfD aus Frust über ausbleibende Veränderungen. Die Trierer MET fordert von der Union mehr wirtschaftspolitische Klarheit, konsequente Entlastungen und eine stärkere Abgrenzung von den Positionen des Koalitionspartners SPD. Nach fast 6 Monaten Zwangspause kehrt Leben ins Casino am Kornmarkt zurück. Darüber berichtet der Trierische Volksfreund. Das Bitburger Wirtshaus, das Donna Mia und der Veranstaltungssaal mussten seit einem Kellerbrand Ende Januar geschlossen bleiben. Ursache für die lange Ausfallzeit waren vor allem Schäden an der zentralen Stromversorgung sowie umfangreiche Modernisierungen beim Brandschutz. Nun wollen die Betriebe am 22. Juni wieder öffnen, rechtzeitig vor dem Trierer Altstadtfest. Zur Wiedereröffnung ist eine kleine Wir-sind-wieder-da-Party geplant. Außerdem werden die WM-Spiele wieder live übertragen. Der Tabakkonzern JTI hat an seinem Standort in Trier eine neue Produktionslinie für Komponenten von erhitzten Tabaksticks eröffnet. Dafür investierte das Unternehmen nach eigenen Angaben rund 30 Millionen Euro und schuf etwa 20 neue Arbeitsplätze. Die Anlage soll die Fertigung sogenannter potenziell risikoreduzierter Produkte stärken und würde gemeinsam mit der Trierer Forschungs- und Entwicklungsabteilung umgesetzt. Mit mehr als 1.900 Beschäftigten bleibt JTI der größte private Arbeitgeber der Region. Das Werk produziert neben Zigaretten und Feinschnitttabak auch Komponenten für internationale Standorte des Konzerns. An der Brücke der Luxemburger Straße über die Straße im Speyer beginnen heute die Vorbereitungen für eine umfassende Sanierung. Wie die Stadt Trier mitteilt, werden bis donnerstags jeweils nachts Traggerüste installiert. Während der Arbeiten zwischen 20 und 6 Uhr ist die Unterführung komplett gesperrt. Die eigentliche Instandsetzung der Brücke soll anschließend rund 5 Monate dauern. Weitere Informationen zu den Bauarbeiten und mögliche Verkehrsänderungen will die Stadt in Kürze bekannt geben. Und das Beste kommt zum Schluss. Ein deutsch-namibisches Bildungsprojekt der Universität Trier ist als Lernort Nachhaltigkeit Rheinland-Pfalz ausgezeichnet worden. Das Programm bringt Lehrkräfte, Studierende und Bildungseinrichtungen aus Deutschland und Namibia zusammen und fördert so den Austausch zur nachhaltigen Entwicklung und globalen Lernen. Neben gemeinsamen Trainings- und Studienreisen entwickeln die Teilnehmenden Bildungsprojekte für Schülerinnen und Schüler beider Länder. Die Auszeichnung würdigt das langjährige Engagement für internationale Bildungsarbeit und nachhaltige Entwicklung.
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2: Schön ist es heute bei uns hier in Trier. Es ist heute noch mal ein bisschen mild bei 23 Grad. So ein Wechsel aus Sonne und Wolken den ganzen Tag über. Und ab morgen, da wird es wieder richtig heiß. Dienstag, Mittwoch, Donnerstag nähern wir uns den 30 Grad. Also heute noch mal das entspannte Wetter genießen.
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2: Ein paar Blitzer gibt's auch noch für euch. Wir fangen mal an mit der A602 von Ken in Richtung Trier. Da müsst ihr aufpassen, hier sind 100 erlaubt. Dann haben wir noch einen am Grüneberg, hier bitte 30 fahren. Ebenso auf der Konrad-Adenauer-Brücke und dann zu guter Letzt auf der A64 bei Langsur, hier fahrt ihr bitte 100.
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1: 15. Juni 1994. Corona sind mit The Rhythm of the Night neu in den Charts. Anfang der 90er ist der Eurodance beliebter denn je. Diese neuartige Musik verbreitet sich von Frankfurt aus über ganz Europa. Ein einfacher, sich immer und immer wieder wiederholender Techno-Beat, darüber eine soulige Frauenstimme, die einen Refrain singt und manchmal noch ein, zwei Typen, die ein bisschen was über den Beat rappen. Wie zum Beispiel bei The Power von Snap. Oder bei What is Love, einem der größten Hits von Hathaway. Oder zum Beispiel bei Culture Beats und Mr. Bang. Und auch in Italien kommt diese Musik gut an. Francesco Bontempi steht in den 80ern als Lee Marrow auf den Bühnen Italiens und möchte nun auch beim Eurodance-Hype mitmachen. Als er das brasilianische Model Olga de Souza kennenlernt, ist er sich sicher, die muss auf die Bühne. Das ist ein echter Hingucker. Nur leider kann sie so gar nicht singen. Aber kein Problem, denn dafür gibt es ja Playback. Also engagiert er verschiedene Sängerinnen, die gegen ein kleines Honorar die Songs singen und stellt dann, wenn der Song fertig ist, Olga auf die Bühne und lässt sie tanzen. Der erste Song dieser neu gegründeten Gruppe ist dann direkt ein Riesenhit. The Rhythm of the Night.

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1: Ich bin Tine Klimach. Nach Wochen der Verhandlungen gibt es Bewegung im Konflikt zwischen den USA und dem Iran. Beide Seiten haben sich auf ein Rahmenabkommen verständigt. Das soll kommenden Freitag in Genf unterzeichnet werden. Die Einigung dürfte auch den heute beginnenden G7-Gipfel im französischen Evian prägen. US-Präsident Trump ist bereits eingetroffen.
2: Auch wenn vieles beim Deal der USA mit dem Iran noch offen ist, wird es hier beim G7-Gipfel darum gehen, wie die Schifffahrt durch die vom Iran blockierte Straße von Hormuz wieder in Gang kommt. Und dabei kann der US-Präsident Hilfe gut gebrauchen. Frankreich und Großbritannien haben eine Marinemission vorbereitet, bei der es um das Räumen von Minen und das Begleiten von Schiffen durch die Meerenge geht. Auch Deutschland hat eine Beteiligung in Aussicht gestellt. Aus Evian, Michael Evers.
1: Die Lage im Nahen Osten hat sich zuletzt etwas entspannt. Die Ölpreise sind gesunken. An den Zapfsäulen kommt davon bisher aber noch zu wenig an, sagt der ADAC. Der Verkehrsclub fordert deshalb, dass die Spritpreise jetzt schnell nachziehen.
3: Konkrete Zahlen nennt der ADAC zwar nicht, aber in angemessenem Umfang müssten die gesunkenen Ölpreise jetzt auch an die Autofahrer weitergegeben werden. Und das zügig, so die klare Forderung des Autoclubs. Der Preis für Superbenzin hat sich in den vergangenen Tagen im Schnitt kaum geändert. Diesel ist immerhin ein bisschen günstiger geworden. Aber im Moment werden die Spritpreise noch durch den Tankrabatt gedrückt. Der läuft aber am Monatsende aus. Und dann, so erwarten jedenfalls die Experten, dürfte der Sprit so oder so wieder teurer werden. Thomas Thon, Feld Nachrichtenredaktion.
1: Der Sohn von Norwegens Kronprinzessin Mette-Marit, Marius Borg-Høiby, will laut norwegischen Medien Berufung gegen das gegen ihn ergangene Urteil einlegen. Ein Gericht in Oslo hatte ihn für insgesamt 34 Straftaten zu 4 Jahren Haft verurteilt. Nicht akzeptieren wollte sein Mandant die Verurteilung wegen 2 Vergewaltigungen sowie wegen des Missbrauchs einer Ex-Freundin, sagte sein Verteidiger der Nachrichtenagentur NTB zufolge. Influencer und soziale Medien haben inzwischen einen erheblichen Einfluss auf das Online-Shopping-Verhalten von Kindern und Jugendlichen. So werden 47% der 10- bis 17-Jährigen durch Werbung auf Social-Media-Plattformen auf Produkte aufmerksam, 40% durch Empfehlungen von Influencern. Das zeigt die Mediensucht-Sonderanalyse der Krankenkasse DRK Gesundheit und des Universitätsklinikums Hamburg-Eppendorf.
0: Und jetzt noch mehr Informationen aus unserer Region.
4: Ich bin Leonie Kilian. Nach fast 6 Monaten Zwangspause wollen das Bitburger Wirtshaus, das Donna Mia und das Casino am Kornmarkt in Trier am 22. Juni wieder öffnen. Auslöser der langen Schließungen waren ein Kellerbrand Ende Januar, bei dem vor allem die zentrale Stromversorgung des Gebäudes beschädigt wurde. Neben umfangreichen Sanierungsarbeiten mussten auch Brandschutz- und Telekommunikationsleitungen erneuert werden. Pünktlich vor dem Altstadtfest soll nun wieder Leben in die beliebten Betriebe am Kornmarkt zurückkehren.
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5: Das Wetter in Trier sieht heute richtig gut aus. Wir haben ziemlich viel Sonne, so ein paar Wölkchen sind auch mit dabei. Die sind aber harmlos, da kommt heute gar nichts mehr runter und das Ganze bei milden 23 Grad.
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5: Momentan staut sich's in der Bitburger Straße in Richtung Kaiser-Wilhelm-Brücke. Dann vielleicht auch noch so ein bisschen auf der Römerbrücke aufpassen. Maximal 5 Minuten braucht ihr länger. Ansonsten sehe ich gerade keine größeren Staus für euch.
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5: Ein paar Blitzer gibt's auch noch für euch. Wir fangen mal an mit der A602 von Kenn in Richtung Trier. Da müsst ihr aufpassen, hier sind 100 erlaubt. Dann haben wir noch einen am Grüneberg, hier bitte 30 fahren. Ebenso auf der Konrad-Adenauer-Brücke und dann zu guter Letzt auf der A64 bei Langsur, hier fahrt ihr bitte 100.
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5: Hi Trier, ich bin Vicky. Es ist jetzt 6:15 und ihr hört die Antenne. Für euch geht's jetzt hier weiter mit den besten Hits aller Zeiten. Schön, dass ihr dabei seid.
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0: Unsere Stadt Trier wird immer beliebter und das bedeutet auch mehr Touris, vor allem auch Schulklassen. Logische Konsequenz also, dass mehr Übernachtungsmöglichkeiten her müssen. Deswegen steht jetzt die zweite große Erweiterung der Römerstadt-Jugendherberge an. Vorstandsvorsitzender der Jugendherbergen Jakob Geditz, was genau wird denn hier gemacht?
1: Wir erweitern die Jugendherberge und das Haus wird dann eines der größten Jugendherbergen in Deutschland. Im Bestandsbau der Jugendherberge wollen wir die Zimmer aufhübschen, die sanitären Einrichtung verbessern, weil die Kapazität erweitert wird, brauchen wir auch mehr Restaurantplätze und da folgt dann auch ein

0: Zaunerweiterung.
1: Geplant ist außerdem ein neues Konzept der Begrünung. Betriebsleiter Markus Illy, was erhoffen Sie sich denn durch den Ausbau?
2: Ja, dass wir irgendwie noch mehr Platz haben, noch viele mehr nette Menschen hier nach Trier und bei uns ins Haus holen können. Oft haben wir irgendwie keinen Platz zur Verfügung. Man muss teilweise schon 2 Jahre bei uns reservieren, dass wir halt noch eine Klasse unterbekommen. Jetzt haben wir mehr Möglichkeiten.
1: Ja, mit über 500 Betten ist da definitiv ein bisschen mehr geboten. Was hat die Stadt denn von dem ganzen Anbau?
2: Ich denke, es ist ein Zugewinn. Also mit die größte Jugendherberge in Deutschland hier in Trier, das zieht schon irgendwo an. Die Stadt Trier ist eh zauberhaft und das passt auch genau zu Trier. Größte Jugendherberge in der schönsten Stadt mit den tollsten Römersachen. Einmalig für die ganzen Lateinklassen, natürlich auch für die Familien. Altstadt ist super. Nee, ist eine tolle Stadt, passt genau, wie die Faust aufs Auge.
1: Das nenne ich mal schöne Worte an unsere Stadt. Dann sehen wir demnächst wohl noch mehr Kinder mit dem Centurio auf der Porta stehen.
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1: Mit Leonie Kilian einen schönen Montag. Die Mittelstands- und Wirtschaftsunion Trier schlägt Alarm und richtet einen offenen Brief an Bundeskanzler Friedrich Merz und die CDU-Spitze. Die MIT kritisiert, dass der angekündigte politische Richtungswechsel nach der Bundestagswahl bislang ausgeblieben sei. Besonders Mittelstand und Handwerk würden weiterhin unter Bürokratie, steigenden Kosten und fehlenden Reformen leiden. Zudem warnt die Organisation vor einem wachsenden Vertrauensverlust in die Politik und einem Zulauf zur AfD aus Frust über ausbleibende Veränderungen. Die Trierer MIT fordert von der Union mehr wirtschaftspolitische Klarheit, konsequente Entlastungen und eine stärkere Abgrenzung von den Positionen des Koalitionspartners SPD. Nach fast 6 Monaten Zwangspause kehrt Leben ins Casino am Kornmarkt zurück. Darüber berichtet der Trierische Volksfreund. Das Bitburger Wirtshaus, das Donna Mia und der Veranstaltungssaal mussten seit einem Kellerbrand Ende Januar geschlossen bleiben. Ursache für die lange Ausfallzeit waren vor allem Schäden an der zentralen Stromversorgung sowie umfangreiche Modernisierungen beim Brandschutz. Nun wollen die Betriebe am 22. Juni wieder öffnen, rechtzeitig vor dem Trierer Altstadtfest. Zur Wiedereröffnung ist eine kleine Wir-sind-wieder-da-Party geplant. Außerdem werden die WM-Spiele wieder live übertragen. Der Tabakkonzern JTI hat an seinem Standort in Trier eine neue Produktionslinie für Komponenten von erhitzten Tabaksticks eröffnet. Dafür investierte das Unternehmen nach eigenen Angaben rund 30 Millionen Euro und schuf etwa 20 neue Arbeitsplätze. Die Anlage soll die Fertigung sogenannter potenziell risikoreduzierter Produkte stärken und würde gemeinsam mit der Trierer Forschungs- und Entwicklungsabteilung umgesetzt. Mit mehr als 1.900 Beschäftigten bleibt JTI der größte private Arbeitgeber der Region. Das Werk produziert neben Zigaretten und Feinschnitttabak auch Komponenten für internationale Standorte des Konzerns. An der Brücke der Luxemburger Straße über die Straße im Speyer beginnen heute die Vorbereitungen für eine umfassende Sanierung. Wie die Stadt Trier mitteilt, werden bis donnerstags jeweils nachts Traggerüste installiert. Während der Arbeiten zwischen 20 und 6 Uhr ist die Unterführung komplett gesperrt. Die eigentliche Instandsetzung der Brücke soll anschließend rund 5 Monate dauern. Weitere Informationen zu den Bauarbeiten und mögliche Verkehrsänderungen will die Stadt in Kürze bekannt geben. Und das Beste kommt zum Schluss. Ein deutsch-namibisches Bildungsprojekt der Universität Trier ist als Lernort Nachhaltigkeit Rheinland-Pfalz ausgezeichnet worden. Das Programm bringt Lehrkräfte, Studierende und Bildungseinrichtungen aus Deutschland und Namibia zusammen und fördert so den Austausch zur nachhaltigen Entwicklung und globalen Lernen. Neben gemeinsamen Trainings- und Studienreisen entwickeln die Teilnehmenden Bildungsprojekte für Schülerinnen und Schüler beider Länder. Die Auszeichnung würdigt das langjährige Engagement für internationale Bildungsarbeit und nachhaltige Entwicklung.
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2: Schön ist es heute bei uns hier in Trier. Es ist heute noch mal ein bisschen mild bei 23 Grad. So ein Wechsel aus Sonne und Wolken den ganzen Tag über. Und ab morgen, da wird es wieder richtig heiß. Dienstag, Mittwoch, Donnerstag nähern wir uns den 30 Grad. Also heute noch mal das entspannte Wetter genießen.
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2: Momentan staut sich's in der Bitburger Straße in Richtung Kaiser-Wilhelm-Brücke. Dann vielleicht auch noch so ein bisschen auf der Römerbrücke aufpassen. Maximal 5 Minuten braucht ihr hier länger. Ansonsten sehe ich gerade keine größeren Staus für euch.
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2: Ein paar Blitzer gibt's auch noch für euch. Wir fangen mal an mit der A602 von Kenn in Richtung Trier. Da müsst ihr aufpassen, hier sind 100 erlaubt. Dann haben wir noch einen am Grüneberg, hier bitte 30 fahren. Ebenso auf der Konrad-Adenauer-Brücke und dann zu guter Letzt auf der A64 bei Langsur, hier fahrt ihr bitte 100.
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4: Ordentliches DAX-Plus zum Wochenstart an der Frankfurter Börse. Der DAX verbesserte sich schließlich um 1% und lag am Abend bei 24.894 Punkten im Vergleich zum vergangenen Freitag. Die Ursache ist klar, ein Abkommen zwischen den USA und dem Iran soll die Feindseligkeiten am Persischen Golf beenden. Das führte denn auch gleich zu einem spürbaren Rückgang der Rohölnotierungen an den internationalen Märkten. Die Anleger begrüßen das natürlich auch an den New Yorker Börsen haben die Kurse zunächst merklich zugelegt. Hier gehörten Deutsche Bank, MTU Aero und Mercedes-Benz zu den Favoriten. Abwärts ging es dagegen mit Rheinmetall, Deutsche Telekom und RWE. Der Euro notierte am Abend bei einem Dollar 16 etwas höher als am Freitag. Aus Frankfurt, Klaus Bente.
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1: Ich bin Dine Klimach. Mit großen Krisen auf der Tagesordnung beginnt morgen der G7-Gipfel im französischen Evian. Bundeskanzler Friedrich Merz reist vorsichtig optimistisch zu dem Treffen und sieht trotz der angespannten Lage Chancen auf Fortschritte, sowohl im Konflikt mit dem Iran als auch im Ukraine-Krieg.
2: Die Ukraine ist heute in einer neuen Position der Stärke. Russland kann militärisch nicht gewinnen. Zudem ist seine Wirtschaft angeschlagen. Ich sage mit der sehr gebotenen Vorsicht und Zurückhaltung, erstmals kann sich hier langsam ein Fenster für die Diplomatie öffnen. Auch hier liegt eine Chance.
1: US-Präsident Trump und die anderen Staats- und Regierungschefs der G7 tagen im Kohort Evian am Genfer See. Zur Gruppe der G7 gehören die wirtschaftsstarken Demokratien wie USA, Kanada, Japan, Frankreich, Großbritannien, Italien und Deutschland. Nach jahrelangen Verhandlungen um Fluggastrechte in der EU ist klar, es bleibt bei den bisherigen Entschädigungszahlungen bei Verspätungen. Reisende haben damit ab 3 Stunden Verspätung unter bestimmten Voraussetzungen Anspruch auf Geld. Vertreter von Europaparlament und EU-Staaten haben sich aber auf einige Änderungen verständigt.
3: Die EU-Abgeordneten wollten ursprünglich, dass Passagiere immer ein Recht auf Mitnahme eines kleinen Koffers haben. Damit konnten sie sich nicht durchsetzen. Aber Preise sollen im Netz immer einschließlich Handgepäck angezeigt werden, der Transparenz wegen. Kinder müssen nicht für einen reservierten Sitzplatz neben den Eltern zahlen. Bei Verspätungen bleibt es beim bisherigen. Ab 3 Stunden gibt es Geld, gestaffelt nach Entfernungen, wenn die Fluggesellschaft Schuld hat. Aus Brüssel, Dieter Ebeling.
1: In Großbritannien will die Regierung ein Social-Media-Verbot für unter 16-Jährige durchsetzen. Auch wenn die Nutzung Jugendlichen Vorteile bringe, sei ein vollständiges Verbot angesichts der Risiken richtig, sagte Premierminister Keir Starmer. Er kündigte auch konsequente Maßnahmen bei Gaming- und Livestream-Plattformen an. Fremde Erwachsene sollen nicht mehr mit Kindern chatten können. Als Kate Tanner wurde sie in der Fernsehserie Alf berühmt. Nun ist die US-Schauspielerin Ann Schedin im Alter von 77 Jahren gestorben. Ihr langjähriger Agent bestätigte den Tod auf Anfrage der deutschen Presseagentur. Eine Todesursache wurde nicht genannt.
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4: Das Wetter in Trier sieht heute richtig gut aus. Wir haben ziemlich viel Sonne, so ein paar Wölkchen sind auch mit dabei. Die sind aber harmlos, da kommt heute gar nichts mehr runter und das Ganze bei milden 23 Grad.
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4: So, bei uns in Trier ist nicht mehr viel los. Wir haben maximal Stop-and-Go-Verkehr rund um die Kaiser-Wilhelm-Brücke. Aber größere Staus sehe ich jetzt nicht mehr. Gute Fahrt!
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4: Ein paar Blitzer gibt's auch noch für euch. Wir fangen mal an mit der A602 von Ken in Richtung Trier. Da müsst ihr aufpassen, hier sind 100 erlaubt. Dann haben wir noch einen am Grüneberg, hier bitte 30 fahren. Ebenso auf der Konrad-Adenauer-Brücke und dann zu guter Letzt auf der A64 bei Langsur. Hier fahrt ihr bitte 100.
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4: Hi Trier, Vicky hier. So, 19 Uhr, ich glaube der Tag ist rum. Falls ihr jetzt schon zu Hause auf dem Balkon sitzt oder im Garten oder im Palastgarten, keine Ahnung, dann genießt ihr hoffentlich noch ein bisschen das schöne Wetter, vielleicht mit dem einen oder anderen Fietz oder Weinchen oder Aperol oder was ihr so gerne macht. Lasst es euch auf jeden Fall gut gehen und bis morgen.
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1: Schön ist es heute bei uns hier in Trier. Es ist heute noch mal ein bisschen mild bei 23 Grad. So ein Wechsel aus Sonne und Wolken den ganzen Tag über. Und ab morgen, da wird es wieder richtig heiß. Dienstag, Mittwoch, Donnerstag nähern wir uns den 30 Grad. Also heute noch mal das entspannte Wetter genießen.
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1: So, bei uns in Trier ist nicht mehr viel los. Wir haben maximal Stop-and-Go-Verkehr rund um die Kaiser-Wilhelm-Brücke. Aber größere Staus sehe ich jetzt nicht mehr. Gute Fahrt!
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1: Ein paar Blitzer gibt's auch noch für euch. Wir fangen mal an mit der A602 von Kenn in Richtung Trier. Da müsst ihr aufpassen, hier sind 100 erlaubt. Dann haben wir noch einen am Grüneberg, hier bitte 30 fahren. Ebenso auf der Konrad-Adenauer-Brücke und dann zu guter Letzt auf der A64 bei Langsur, hier fahrt ihr bitte 100.
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1: 15. Juni 1992. Guns N' Roses sind mit Knocking on Heaven's Door neu in den Charts. Als Billy the Kid 1881 mit gerade mal 22 Jahren getötet wird, ist er ein gefürchteter Gesetzloser und Revolverheld. Mit 15 stirbt seine Mutter, er wird zum Waisen und klaut und mordet sich in den nächsten Jahren mit verschiedenen Gangs durch den Wilden Westen. Ganze Regionen sind voller Furcht, wenn bekannt wird, dass Billy the Kid in der Gegend ist. Und auch nach seinem Tod ist er in aller Munde. Er war wohl der bekannteste Revolverheld der Welt, also nach Johannes Strate, versteht sich. Und so gibt es ziemlich viele Bücher und Filme über Billy the Kid. Einer der bekanntesten ist Pat Garrett and Billy the Kid aus dem Jahr 1973. Den Soundtrack dazu schreibt Bob Dylan. Und für die Szene, in der Billy einen Sheriff tötet, schreibt er einen seiner bekanntesten Hits, Knocking on Heaven's Door. Die Nummer wird in den kommenden Jahren oft gecovert, von Eric Clapton zum Beispiel und seit 1987 auch von Guns N' Roses. Zuerst spielen sie den Song nur bei Konzerten, doch da kommt er immer so gut an, dass sie ihn für ihr viertes Album Use Your Illusion 2 nochmal im Studio aufnehmen.

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1: Ich bin Tine Klimach. Nach Wochen der Verhandlungen gibt es Bewegungen im Konflikt zwischen den USA und dem Iran. Beide Seiten haben sich auf ein Rahmenabkommen verständigt. Das soll kommenden Freitag in Genf unterzeichnet werden. Die Einigung dürfte auch den heute beginnenden G7-Gipfel im französischen Evian prägen, zu dem unter anderem US-Präsident Trump erwartet wird.
2: Der G7-Gipfel startet mit einem Signal der Hoffnung und Trump wird das Rahmenabkommen mit dem Iran als Triumph verkaufen. Aber schon jetzt gibt es Streit über die Bedingungen. So deutet der Iran an, nach den 60 weiteren Verhandlungstagen doch eine Gebühr in der Straße von Hormuz zu erheben. Es gibt auch Differenzen über freizugebende Vermögenswerte des Irans. Die Umsetzung der Vereinbarung wird ein Drahtseilakt. Aber zunächst erhoffen sich die Gipfelpartner einen positiven Effekt auf andere schwierige Themen, wie NATO- und Ukraine-Diplomatie. Aus den USA, Tina Eck.
1: Bundeskanzler Friedrich Merz hat sich vor dem offiziellen Start des G7-Gipfels vorsichtig optimistisch zu Fortschritten bei der Lösung der Kriege in der Ukraine und im Iran geäußert. Dieser Gipfel finde in einer ausgesprochenen bewegten Phase der Weltpolitik statt. Das eröffne aber auch einige Chancen, sagte Merz vor seinem Abflug nach Evian. Russland könne militärisch nicht gewinnen, zudem sei seine Wirtschaft angeschlagen. Erstmals könne sich hier langsam ein Fenster für Diplomatie öffnen, so Merz. Wie steht es um die Bildung in Deutschland? Alle zwei Jahre präsentiert ein Bericht eine umfassende Bestandsaufnahme. In der heute in Berlin vorgestellten aktuellen Fassung wird nun eine Trendwende sichtbar. Der Geburtenknick macht sich auch hier bemerkbar.
3: Durch den Geburtenknick sinkt die Zahl der zu betreuenden Kinder. Noch bedeutet das aber keine spürbare Entlastung des Systems. Denn in den Kitas gibt es noch viele Personallücken und in Grundschulen erfordert der neue Rechtsanspruch auf eine ganztägige Betreuung viele Ressourcen. Inhaltlich bestätigt der aktuelle Bildungsbericht erneut zwei Trends. Die Kompetenzen in Lesen, in Mathe und Naturwissenschaften werden insgesamt schwächer. Und für den Bildungserfolg eines Kindes ist in Deutschland oft entscheidend, in was für einem Elternhaus es aufwächst. Aus Berlin, Ronny Tochau.
1: Nach gut 5 Wochen im künstlichen Koma ist die britische Popsängerin Bonnie Tyler wieder bei Bewusstsein. Sie werde weiter auf der Intensivstation eines Krankenhauses in Portugal behandelt, teilte ihr Management mit. Die Ärzte der 75-Jährigen seien weiterhin zuversichtlich, dass sie sich gut erholen werde.
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1: Ich bin Tine Klimach. Die EU hat die Beitrittsverhandlungen mit der Ukraine begonnen. Vertreter beider Seiten starteten am Abend in Luxemburg offiziell die Aufnahme von Gesprächen zum ersten Themenblock, wie ein Sprecher des Rates der Mitgliedstaaten sagte. Mit dem ersten Verhandlungsabschnitt werden Gespräche über Themen wie das Justizsystem, den Grundwerteschutz und Sicherheit begonnen. Kandidatenländer müssen dabei unter anderem nachweisen, dass ihre Rechtssysteme, der Grenzschutz und die Polizei den EU-Standards entsprechen. Nach Wochen der Verhandlungen gibt es Bewegung im Konflikt zwischen den USA und dem Iran. Beide Seiten haben sich auf ein Rahmenabkommen verständigt. Das soll kommenden Freitag in Genf unterzeichnet werden. Die Einigung dürfte auch den heute beginnenden G7-Gipfel im französischen Evian prägen. US-Präsident Trump ist bereits eingetroffen.
2: Auch wenn vieles beim Deal der USA mit dem Iran noch offen ist, wird es hier beim G7-Gipfel darum gehen, wie die Schifffahrt durch die vom Iran blockierte Straße von Hormuz wieder in Gang kommt. Und dabei kann der US-Präsident Hilfe gut gebrauchen. Frankreich und Großbritannien haben eine Marinemission vorbereitet, bei der es um das Räumen von Minen und das Begleiten von Schiffen durch die Meerenge geht. Auch Deutschland hat eine Beteiligung in Aussicht gestellt. Aus Evian, Michael Evers.
1: Per Mausklick landen Sneaker, Beautyprodukte und Elektronik im Warenkorb. Influencer und soziale Medien haben inzwischen einen erheblichen Einfluss auf das Shoppingverhalten von Kindern und Jugendlichen. Das geht aus der Mediensucht-Sonderanalyse der Krankenkasse DRK Gesundheit und des Universitätsklinikums Hamburg-Eppendorf hervor.
3: Knapp die Hälfte der 10- bis 17-Jährigen wird demnach via Social Media auf Produkte aufmerksam. 40% folgen Kaufempfehlungen von Influencerinnen und Influencern. Deren Einfluss und vom Algorithmus gesteuerte Werbung können aber zur Gefahr werden und einen Kaufrausch auslösen. Laut Studie stöbern inzwischen fast 4 von 10 Kindern und Jugendlichen zwischen 10 und 17 Jahren mindestens einmal pro Woche in Online-Shops. Mehr als jeder Zehnte gibt dann bis zu 1.200 Euro pro Jahr fürs Shopping aus. Katrin Müller, Nachrichtenredaktion.
1: Zum Sport. Favorit Spanien hat die erste große WM-Überraschung hinnehmen müssen und ist mit einem 0:0 gegen Außenseiter Kap Verde ins Turnier gestartet. Der Europameister war in Atlanta zwar überlegen, doch vor dem Tor fast komplett harmlos. Vor 4 Jahren war Spanien noch mit einem 7:0 gegen Costa Rica in die WM gestartet.
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1: Ich bin Ursula Winkler. Die EU hat die Beitrittsverhandlungen mit der Ukraine offiziell begonnen. In Luxemburg haben Vertreter beider Seiten am Abend die Gespräche zum ersten Verhandlungskapitel gestartet. Das sagte ein Sprecher des Rates der Mitgliedstaaten der deutschen Presseagentur.
2: Es geht jetzt erstmal um grundlegende Fragen wie Rechtsstaatlichkeit, Justiz, Sicherheit und den Schutz von Grundrechten. Die Ukraine muss dabei nachweisen, dass sie die Standards der Europäischen Union erfüllt. Bundesaußenminister Wadephul spricht von einem historischen Zeitpunkt für Europa und die Ukraine. Der Verhandlungsbeginn sei mehr als Symbolik. Bis zu einem möglichen EU-Beitritt dürfte es trotzdem noch Jahre dauern. Dafür sind weitere Reformen nötig, etwa im Kampf gegen Korruption. Tine Klimach, Nachrichtenredaktion.
1: Nach jahrelangen Verhandlungen um Fluggastrechte in der EU ist klar, es bleibt bei den bisherigen Entschädigungszahlungen bei Verspätungen. Reisende haben damit ab 3 Stunden Verspätung unter bestimmten Voraussetzungen Anspruch auf Geld. Vertreter von Europaparlament und EU-Staaten haben sich aber auf einige Änderungen verständigt.
3: Die EU-Abgeordneten wollten ursprünglich, dass Passagiere immer ein Recht auf Mitnahme eines kleinen Koffers haben, zusätzlich zu einem persönlichen Gegenstand. Damit konnten sie sich nicht durchsetzen. Aber Preise sollen im Netz immer einschließlich Handgepäck angezeigt werden, der Transparenz wegen. Kinder müssen nicht für einen reservierten Sitzplatz neben den Eltern zahlen. Bei Verspätungen bleibt es beim bisherigen. Ab 3 Stunden gibt es Geld, gestaffelt nach Entfernungen, wenn die Fluggesellschaft hat. Dieter Ebeling, Brüssel.
1: Influencer und soziale Medien haben inzwischen einen erheblichen Einfluss auf das Online-Shopping-Verhalten von Kindern und Jugendlichen. So werden 47% der 10- bis 17-Jährigen durch Werbung auf Social-Media-Plattformen auf Produkte aufmerksam, 40% durch Empfehlungen von Influencerinnen und Influencern. Das zeigt die Mediensucht-Sonderanalyse der Krankenkasse DAK Gesundheit. Zum Fußball. Spanien hat die erste große WM-Überraschung hinnehmen müssen und ist mit einem 0:0 gegen Außenseiter Kap Verde ins Turnier gestartet. Auch der lange verletzte und spät eingewechselte Jungstar Jamal traf nicht. Vor 4 Jahren war Spanien noch mit einem 7:0 gegen Costa Rica in die WM gestartet.
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1: Ich bin Ursula Winkler. Die EU hat die Beitrittsverhandlungen mit der Ukraine begonnen. Vertreter beider Seiten starteten am Abend in Luxemburg offiziell die Gespräche zum ersten Themenblock. Mit dem ersten Verhandlungsabschnitt werden Gespräche über Themen wie das Justizsystem, dem Grundwerteschutz und Sicherheit begonnen. Kandidatenländer müssen dabei unter anderem nachweisen, dass ihre Rechtssysteme, der Grenzschutz und die Polizei den EU-Standards entsprechen. Nach Wochen der Verhandlungen gibt es Bewegung im Konflikt zwischen den USA und dem Iran. Beide Seiten haben sich auf ein Rahmenabkommen verständigt. Das soll am Freitag in Genf unterzeichnet werden. Die Einigung dürfte auch den aktuellen G7-Gipfel im französischen Evian prägen.
2: Auch wenn vieles beim Deal der USA mit dem Iran noch offen ist, wird es hier beim G7-Gipfel darum gehen, wie die Schifffahrt durch die vom Iran blockierte Straße von Hormuz wieder in Gang kommt. Und dabei kann der US-Präsident Hilfe gut gebrauchen. Frankreich und Großbritannien haben eine Marinemission vorbereitet, bei der es um das Räumen von Minen und das Begleiten von Schiffen durch die Meerenge geht. Präsident Macron pochte bereits darauf, die Mission solle möglichst schnell starten, schon in einigen Tagen. Auch Deutschland hatte eine Beteiligung in Aussicht gestellt. Michael Evers, Evian.
1: Wie steht es um die Bildung in Deutschland? Alle 2 Jahre präsentiert der Bericht Bildung in Deutschland dazu eine umfassende Bestandsaufnahme. In der in Berlin vorgestellten aktuellen Fassung wird nun eine Trendwende sichtbar, denn der Geburtenknick macht sich bemerkbar.
3: Durch den Geburtenknick sinkt die Zahl der zu betreuenden Kinder, noch bedeutet das aber keine spürbare Entlastung des Systems. Denn in den Kitas gibt es noch viele Personallücken und in Grundschulen erfordert der neue Rechtsanspruch auf eine ganztägige Betreuung viele Ressourcen. Inhaltlich bestätigt der aktuelle Bildungsbericht erneut 2 Trends. Die Kompetenzen in Lesen, in Mathe und Naturwissenschaften werden insgesamt schwächer und für den Bildungserfolg eines Kindes ist in Deutschland oft entscheidend, in was für einem Elternhaus es aufwächst. Ronny Thorau, Berlin.
1: Zum Fußball. Spanien hat die erste große WM-Überraschung hinnehmen müssen und ist mit einem 0:0 gegen Außenseiter Kap Verde ins Turnier gestartet. Auch der lange verletzte und spät eingewechselte Jungstar Jamal traf nicht. Vor 4 Jahren war Spanien noch mit einem 7:0 gegen Costa Rica in die WM gestartet.
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1: Ich bin Ursula Winkler. Die EU hat die Beitrittsverhandlungen mit der Ukraine begonnen. Vertreter beider Seiten starteten am Abend in Luxemburg offiziell die Gespräche zum ersten Themenblock. Mit dem ersten Verhandlungsabschnitt werden Gespräche über Themen wie das Justizsystem, den Grundwerteschutz und Sicherheit begonnen. Kandidatenländer müssen dabei unter anderem nachweisen, dass ihre Rechtssysteme, der Grenzschutz und die Polizei den EU-Standards entsprechen. Beim G7-Gipfel im französischen Evian stehen große Krisen auf der Tagesordnung. Bundeskanzler Merz zeigte sich vorsichtig optimistisch und sieht trotz der angespannten Lage Chancen auf Fortschritte, sowohl im Konflikt mit dem Iran als auch im Ukraine-Krieg.
2: Merz spricht von einem möglichen Fenster für die Diplomatie. Die Ukraine sei heute in einer stärkeren Position als noch vor einiger Zeit, sagte der Kanzler vor seinem Abflug. In Evian will er mit US-Präsident Trump und den anderen G7-Staaten über neue diplomatische Anläufe sprechen. Positiv sieht Merz auch die Einigung zwischen den USA und dem Iran. Das vereinbarte Rahmenabkommen könne aus seiner Sicht zur Stabilisierung der Region beitragen und der Weltwirtschaft neuen Rückenwind geben. Zoe Tassovali, Nachrichtenredaktion.
1: Der älteste Sohn der norwegischen Kronprinzessin Mette-Marit, Marius Borghøby, ist vor einem Gericht in Oslo für 34 Straftaten zu 4 Jahren Haft verurteilt worden. 4 Frauen muss der Norweger eine Entschädigung zahlen, darunter 2 Ex-Freundinnen.
3: Das Urteil fiel milder aus, als die Staatsanwaltschaft gefordert hatte. 4 Jahre dürften trotzdem ein schwerer Schlag sein. Nicht nur für Høiby, sondern für die ganze Königsfamilie. Schuldig in 34 Anklagepunkten, darunter in 2 Fällen von Vergewaltigung nach norwegischem Recht. Das Gericht sah es als erwiesen an, dass Høiby mit dem Finger in die Frauen eingedrungen war, während sie schliefen. Einen Freispruch gab es dagegen von 2 weiteren Vergewaltigungsvorwürfen. Aus Skandinavien, Julia Weschenbach.
1: Zum Fußball. Belgien hat am Abend Ägypten den ersten Sieg der WM-Geschichte verdorben. Die Partie endete 1:1 unentschieden. Auch die WM-Partie davor war ein Unentschieden. Spanien und der Außenseiter Kap Verde trennten sich mit 0:0.
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